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1: Im Studio Sönke Röhling. AfD-Bundesparteitag, rund 50.000 erwartete Gegendemonstranten, tausende Polizisten. Erfurt steht vor zwei herausfordernden Tagen. Bei der Polizei rechnet man damit, dass sich über 2.000 gewaltbereite Linksextremisten aus ganz Europa auf den Weg nach Thüringen machen. Finn Riebesel freundlich berichtet.
2: Die Polizei stellt sich darauf ein, dass viele Demonstranten die Anreise der AfD-Delegierten blockieren wollen und sich dabei im Zweifel auch über Demo-Verbote hinwegsetzen. Bundesinnenminister Dobrindt blickt darauf mit Sorge und befürchtet, dass am Ende die Leidtragenden die Polizeikräfte sein werden. Die AfD will unter anderem ihren Bundesvorstand wählen. Alice Weidel und Tino Chrupalla dürften im Amt bestätigt werden.
1: Finanzminister Klingbeil will für das kommende Jahr neue Schulden in Höhe von über 200 Milliarden Euro aufnehmen, das berichtet das Erste. Demnach sind knapp 120 Milliarden Neuschulden für den regulären Haushalt vorgesehen. Mehr als 80 Milliarden kommen im Rahmen der Sondervermögen Bundeswehr, Infrastruktur und Klimaneutralität hinzu. Das Handwerk fordert für den Herbst ein zweites Reformpaket zur Senkung der Sozialbeiträge. Die Lohnzusatzkosten müssten wieder Richtung 40%, sagte der Präsident des Zentralverbands des Deutschen Handwerks Dietrich in der Bild. Der starke Anstieg der Rentenbeiträge müsste durch eine entsprechende Senkung der Krankenkassen- und Pflegebeiträge mindestens kompensiert werden, so Dietrich. Jetzt müsse die Regierung aber erstmal das erste Reformpaket umsetzen. Angesichts stark steigender Mieten fordert der Deutsche Gewerkschaftsbund einen sofortigen 6-jährigen Mietenstopp. Außerdem braucht es einen massiven Ausbau von öffentlichem und sozialem Wohnungsbau, eine wirksame Mietpreisbremse und schärfere Regeln gegen Mietwucher, so ein Sprecher. Bei der Fußball-WM stehen Ägypten und Argentinien im Achtelfinale. Ägypten setzte sich gegen Australien mit 5:3 nach Elfmeterschießen durch. Argentinien gewann mit 3:2 nach Verlängerung gegen Kap Verde. Aktuell spielt Kolumbien gegen Ghana. Unterdessen hat Jürgen Klopp bestätigt, dass der DFB ihn als neuen Bundestrainer angefragt hat. Eine feste Zusage kann er aber noch nicht geben, wie Klopp bei Magenta TV klarmachte.
3: Ich habe einen bestehenden Vertrag mit Red Bull, habe mehrfach gesagt, wie gerne ich diesen Job mache, aber habe auch gesagt, dass ich Interesse daran habe, an den Gesprächen habe, weil die müssen natürlich erst geführt werden. Und mit meinem Arbeitgeber, mit Oliver Minzlaff, muss ich natürlich auch reden, weil, also ich weiß, dass er ihm der deutsche Fußball auch im Herzen liegt und er dementsprechend sehr offen ist für diese Gespräche, aber geführt werden müssen sie ja trotzdem.
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4: Mit KI-Support. Wolkig ist es heute Morgen vor allem im Norden und Osten. Da kann auch mal ein paar Tropfen runterkommen. Sonst zeigt sich schon öfter die Sonne und es bleibt trocken. Später bleibt der Gegensatz. Im Südwesten viel Sonne und warm, im Norden und Osten eher mehr Wolken mit etwas Regen. Die Höchstwerte liegen bei 19 bis 30 Grad. Morgen dann mehr Wolken für viele, dazu ab und zu Regen und vereinzelt kurze Gewitter, maximal bis 31 Grad.
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1: Im Studio Sönke Röhling. AfD-Bundesparteitag, rund 50.000 erwartete Gegendemonstranten, tausende Polizisten. Erfurt steht vor zwei herausfordernden Tagen. Bei der Polizei rechnet man damit, dass sich über 2.000 gewaltbereite Linksextremisten aus ganz Europa auf den Weg nach Thüringen machen. Finn Riebesel freundlich berichtet.
2: Die Polizei stellt sich darauf ein, dass viele Demonstranten die Anreise der AfD-Delegierten blockieren wollen und sich dabei im Zweifel auch über Demo-Verbote hinwegsetzen. Bundesinnenminister Dobrindt blickt darauf mit Sorge und befürchtet, dass am Ende die Leidtragenden die Polizeikräfte sein werden. Die AfD will unter anderem ihren Bundesvorstand wählen. Alice Weidel und Tino Chrupalla dürften im Amt bestätigt werden.
1: Finanzminister Klingbeil will für das kommende Jahr neue Schulden in Höhe von über 200 Milliarden Euro aufnehmen, das berichtet das Erste. Demnach sind knapp 120 Milliarden Neuschulden für den regulären Haushalt vorgesehen. Mehr als 80 Milliarden kommen im Rahmen der Sondervermögen Bundeswehr, Infrastruktur und Klimaneutralität hinzu. Das Handwerk fordert für den Herbst ein zweites Reformpaket zur Senkung der Sozialbeiträge. Die Lohnzusatzkosten müssten wieder Richtung 40%, sagte der Präsident des Zentralverbands des Deutschen Handwerks Dietrich in der Bild. Der starke Anstieg der Rentenbeiträge müsste durch eine entsprechende Senkung der Krankenkassen- und Pflegebeiträge mindestens kompensiert werden, so Dietrich. Jetzt müsse die Regierung aber erstmal das erste Reformpaket umsetzen. Angesichts stark steigender Mieten fordert der Deutsche Gewerkschaftsbund einen sofortigen 6-jährigen Mietenstopp. Außerdem braucht es einen massiven Ausbau von öffentlichem und sozialem Wohnungsbau, eine wirksame Mietpreisbremse und schärfere Regeln gegen Mietwucher, so ein Sprecher. Bei der Fußball-WM stehen Ägypten und Argentinien im Achtelfinale. Ägypten setzte sich gegen Australien mit 5:3 nach Elfmeterschießen durch. Argentinien gewann mit 3:2 nach Verlängerung gegen Kap Verde. Aktuell spielt Kolumbien gegen Ghana. Unterdessen hat Jürgen Klopp bestätigt, dass der DFB ihn als neuen Bundestrainer angefragt hat. Eine feste Zusage kann er aber noch nicht geben, wie Klopp bei Magenta TV klarmachte.
3: Ich habe einen bestehenden Vertrag mit Red Bull, habe mehrfach gesagt, wie gerne ich diesen Job mache, aber habe auch gesagt, dass ich Interesse daran habe, an den Gesprächen habe, weil die müssen natürlich erst geführt werden. Und mit meinem Arbeitgeber, mit Oliver Minzlaff, muss ich natürlich auch reden, weil, also ich weiß, dass er ihm der deutsche Fußball auch im Herzen liegt und ja dementsprechend sehr offen ist für diese Gespräche, aber geführt werden müssen sie ja trotzdem.
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4: Mit KI-Support. Sonnig und trocken läuft der Vormittag vor allem im Süden und Südwesten. Sonst gibt's Sonne und Wolken und ab und zu kann auch mal ein bisschen Regen runterkommen. Später wird's verbreitet sommerlich warm mit Höchstwerten zwischen 19 und 30 Grad. Morgen dann mehr Wolken und immer wieder Regen, vereinzelt auch kurze Gewitter. Dazu maximal 21 bis 31 Grad.

Grüezi oder hallo oder moin, wie man bei uns so schön im Norden sagt. Ich begrüße dich ganz herzlich zur Morning Show hier live aus dem Sendestuhl in Bremen-Walle. Heute das Wetter, naja, durchwachsen möchte ich es meinen. Also, ein bisschen kälter noch vielleicht. Und wenn das Laub von den Bäumen fällt, würde ich an Herbst glauben. Aber schauen wir mal, wie das hier heute so wird. Musikalisch werde ich euch auf alle Fälle einheizen. Und zwar geht's los hier mit Maulwurf, mit Runaround Sue und Buddy Holly and the Crickets mit Oh Boy.

Soweit erstmal ein bisschen Rockabilly. Weiter geht's für euch mit ein bisschen älterer Musik, würde ich mal sagen, aus den 1980ern für euch hier. Billy Joel mit dem Innocent Man und hinterher Neil Diamond, I Am a Sad.

Ja, da dachte ich doch für einen Moment, die DHL haben geklingelt, aber nein, das war nur der Nachbar. Denn DHL erwarte ich heute noch. Also wenn ich also irgendwann mal nichts sage, dann habe ich vermutlich gerade ein Paket in der Hand, unterschreibe. Ja, mal schauen, wie das heute so abgeht in dieser Sendung. Weiter geht's für euch mit der Gruppe Fuchs und Überdosis Glück. Und hinterher kommt eine Band aus Bremen, nämlich California mit Die Welt da draußen.

Tja, mega cooler Track direkt aus Bremen. Gestern in Bremen wurde auch gut eingeheizt auf der Breminale. Zu Anfang gab es eine Band, die hieß Waking Up The Neighbors, eine Bryan Adams Coverband, und danach kam dann Mel Rock. Und ja, ich kann euch sagen, das hat gerockt. Ein Track von Mel Rock habe ich hier direkt im Player für euch. Eine Live-Version von Nutbush City Limits und hinterher Beth Hart und Joe Bonamassa, Can't Let Go.

Wer von euch sagt, Melrock ist genau meins und ich möchte die vier Jungs und das Mädel aus South Dakota live hören, ja, der hat heute die Gelegenheit, sie in Wilhelmshaven beim Wochenende an der Jade zu hören und an vielen anderen Orten. Dazu gibt es Infos unter www.melrock.de. Weiter geht's für euch jetzt mit ein bisschen Country, nämlich mit Andoka, ebenfalls hier aus Bremen, das heißt früher mal aus Hessen. Dort ist sie aktuell mit ihrem neuen Album unterwegs. Für euch hier aber Andoka mit Leaving on a Jet Plane und John Denver mit Poems, Prayers and Promises.

Das war dann so ein bisschen Country. Weiter geht's ein bisschen rockiger mit einem Musiker. Ja, das ist ein glühender Fußballfan. Er ist eins der wichtigsten Fanmitglieder von Celtic Glasgow. Von wem ist die Rede? Natürlich von Rod Stewart für euch hier mit Another Country und hinterher Status Quo mit Rolling Home.

0: Warst du schon mal auf der Suche nach einem Handwerker? Ich meine, es ist schon schwierig genug, überhaupt zeitnah einen Handwerker zu bekommen, aber dann noch einen guten, das ist richtig schwer. Und da gibt es jetzt einen neuen Ansatz für ein neues Gütesiegel, Handwerkstars heißt das. Dazu alles im Expertentipp.
1: Ein Siegel für die besten Betriebe ihres Fachs. Der goldene Stern der Handwerksstars steht für eine ausgewählte Gemeinschaft starker und erfolgreicher Handwerksbetriebe. So Mitgründer Stefan Springer.
2: Das heißt natürlich auch, dass solche Betriebe ihren Qualitätsstandard nachhaltig unter Beweis gestellt haben und das über einen längeren Zeitraum. Denn das Gütesiegel bekommt man nicht nur einfach so, man muss mit seiner Klasse überzeugen.
1: Service- und Dienstleistungsorientierung des Betriebs, Fachexpertise, Kompetenz der Mitarbeiter, Marktauftritt, wirtschaftliche Rahmenbedingungen und der Professionalisierungsgrad werden zunächst untersucht.
2: Danach erfolgt die Unternehmensanalyse und dann erhält der Betrieb eine fundierte Standortbestimmung, wie er im Wettbewerbsumfeld aufgestellt ist. Ich bekomme konkrete Hinweise, wie ich mich auf unterschiedlichen Feldern verbessern und optimieren kann, wie mich meine potenzielle Zielgruppe besser sieht, wie ich meine Leistungen besser kommuniziere und auch wie ich am Markt auftrete.
1: Und davon profitieren am Ende auch Kunden, die oft nicht wissen, wie leistungsfähig, zuverlässig oder professionell ein Betrieb wirklich ist.
2: Und genau dies soll mit dem Siegel abgedeckt werden. Wenn der Kunde einen Betrieb mit diesem Siegel auswählt, kann er sich verlassen, den richtigen und den passenden Betrieb für sich gewählt zu haben.
1: Aktuell gibt es rund 200 Handwerksstars-Betriebe, vor allem im Bereich Sanitär, Heizung und Klimatechnik. In den kommenden 2 Jahren soll die Gemeinschaft aber auf gut 1000 Betriebe anwachsen.
2: Sukzessive kommen auch andere Gewerke hinzu, also Stuckateure, Klempner, Fliesenleger. Wir haben ja den Namen Handwerksstars auch bewusst so gewählt, um auch andere Gewerke damit einzubeziehen, weil das Handwerk ist ja breit aufgestellt.
0: Ich finde mal, das ist ein richtig positiver Ansatz. Weiter geht's für euch hier mit Musik aus.
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1: Weiter geht's für euch mit ein bisschen Synthie-Pop aus den 80ern, 90ern für euch. Im Player, OMD und Matt of Lyon und natürlich Erasure mit Blue Savannah.

Weiter geht's für euch mit Musik für Schlagerfreunde und ja, im Player für euch jetzt hier Roland Kaiser und Maite Kelly, aber heute mal jeder mit einem eigenen Song.

Weiter geht's für euch mit Musik in einer Sprache, die ich zwar nicht spreche und noch nicht mal verstehe, aber deren Klang ich unheimlich gerne mag, nämlich Italienisch. Für euch hier Alonso Renti, Toto Cutugno und Lucio Dalla.

0: Mein zweiter Beitrag für heute ist ein Hörbuchtipp über das Buch Julimord von Emilia Schäpp. Das ist eine schwedische Bestsellerautorin. Ein Buch über Schuldgefühle und Wahrheit.
1: Maja Bohm ist gerade mit ihrer Familie nach Motala gezogen, wo ihr Sohn im Krankenhaus auf ein Spenderherz wartet.
2: Du musst dir keine Sorgen machen. Der Arzt sucht die ganze Zeit nach einem passenden Herzen für dich, sagte sie.
3: Ich weiß, antwortete er. Aber ich werde eine große Narbe auf der Brust haben. Also total groß. Vielleicht kriege ich dann keine Freundin. Maja spürte, wie sich ihr Herz zusammenzog. Die besten Mädchen kümmern sich nicht um sowas, sagte sie und versuchte überzeugend zu klingen.
1: Auch Majas erster Arbeitstag am 19. Juli beim Ermittlerteam der Polizei beginnt mit einem Notfall. Denn als sie mit einem Kollegen ein Haus durchsucht, in dem eine Nachbarin einen Schuss gehört hat, finden sie in der Garage einen vor Schmerzen wimmernden, zusammengesackten Mann.
4: Das halbe Gesicht war zerfetzt, als wäre es weggeschossen worden. Seine Kleidung und die Wand hinter ihm waren mit Blut bedeckt. Die Arme hingen schlaff herab und unter ihm hatte sich eine dunkle Pfütze gebildet. Er lebt. Maja stürzte zu ihm und sank auf die Knie. Rettungswagen, sagte sie. Ruf den Rettungswagen.
1: Kurz darauf fällt der Mann in ein lebensbedrohliches Koma und Maja erfährt, dass gegen ihn bereits ermittelt wurde, als seine Frau vor genau einem Jahr plötzlich unter mysteriösen Umständen verschwand.
4: Trotz der großen Suchaktionen waren keine Spuren aufgetaucht. Ihr Bankkonto war nicht angerührt und das Handy nicht benutzt worden. Und obwohl jede Menge Hinweise und Beobachtungen bei der Polizei eingegangen waren, hatte sie kein einziger davon weitergebracht.
1: Maja vermutet, dass der Ehemann umgebracht werden sollte, weil er vielleicht etwas über seine vermisste Frau rausgefunden hat. Aber wie soll sie das beweisen? Mit ihrem schwerkranken Sohn und einem Team im Rücken, mit dem sie erst noch richtig warm werden muss.
2: Und warum grübelte sie überhaupt darüber nach? Sie hatte ja ohnehin keine Alternative. Sie musste es schaffen. Und wieder einmal machte sie sich bewusst, welch großes Glück sie trotz allem gehabt hatte, dass sie diese Stelle bekommen hat.

Ja, da ist die Morning-Show schon fast wieder zu Ende. Ich bedanke mich schon mal ganz lieb fürs Lauschen. Wünsche euch noch einen charmanten Restsamstag und viel Spaß mit dem nachfolgenden Programm. Und wenn ihr Bock habt, dann schaltet ihr einfach morgen ein um 16 Uhr zur Plattenkiste oder am Dienstag ab 22 Uhr zum Nachtpress. Ich würde mich sehr freuen. In diesem Sinne, tschüssi, servus und bye bye.

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Danke, danke. Aber es war nicht immer Champagner und Kaviar. Es gab für mich auch Widerwärtigkeit. Dank dieses miesen, zweitklassigen Detektivs. Dieser Maus aus der Baker Street. Jahrelang hat sich diese unausstehliche Nervensäge immer wieder in meine Pläne eingemischt. Ich hatte nicht einen Moment Ruhe zum Nachdenken. Oh. Aber das ist jetzt Vergangenheit. Diesmal wird sich nichts, nicht einmal Basil, mir in den Weg stellen. Alle werden sich vor mir verbeugen.

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Danke fürs Zuhören, das war mein neues Video. Ich hoffe, es hat euch gefallen. Dann freue ich mich über einen Daumen nach oben. Hinterlasst bitte ein Abo auf meinem Kanal und drückt natürlich auch auf die Glocke, damit ihr nichts mehr von mir verpasst. Bis zum nächsten Video, eure Lila. Ciao.

0: Dein Belzebub ist nichts als ein magerer kleiner Spatz voller Ruß.
1: Nein, nein, nein, nein, ich bin kein Spatz. Ich bin ein Junge.
0: Ein Junge? Merlin hat mich verzaubert. Der ist der gewaltigste Zauberer der Welt.
2: Merlin? Merlin! Er ist der gewaltigste Stümper der Welt.
0: Ach, er hat nicht so viel Zauberkraft wie ich im kleinen Finger. Haha, Junge, sag bloß nicht, du hättest noch nichts gehört von der mächtigen Madame Mim.
1: Wie? Nein, das hab ich noch nicht.
3: Madame Mim, oh, Teufel noch mal.
2: Ja, mein Junge, ich bin die Größte. Ich bin die Mächtigste.
0: Ein Fingerdruck nur, ein Zauberwort, Simsalarimbim, die Blume verdorrt. Ich liebe alles, was grausam und schlimm.
1: Oh, das ist ja furchtbar.
2: Danke, mein Junge, aber das ist nur eine Kleinigkeit für mich. Denn ich bin die makabere, manische Madame. Weißt du was? Ich kann auch meine Gestalt verändern. Ich mache mich so groß wie ein Haus.
0: Ich kann auch klein sein, so klein wie eine Maus. Schwarze Magie ist meine Manie.
2: Ja, das kann ich und wie. Denn ich bin die makabere, manische, mächtige Madame. Manisch, mein Junge, manisch!
0: Sag mal, Junge, weißt du auch, dass ich mich sogar hässlich machen kann?
1: Ja? Na, das ist aber wirklich ein Kunststück. Ich wollte sagen...
0: Wollen wir wetten?
2: Siehst du, ich habe gewonnen! Sehe ich jetzt nicht saumäßig aus, so richtig unsympathisch?
1: Nein.
0: Doch, doch, Madame. Aber nun zeige ich dir noch etwas. Pass auf.
2: Ich kann sehr hübsch sein und lieblich für wahr.

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0: warte. Du dachtest wohl, du kannst gleich davonflitzen wie ein Pfeil.
1: Aber ich bin doch ein Fisch, nicht Merlin?
0: Ja, zumindest siehst du aus wie ein Fisch. Aber das heißt nicht, dass du schwimmen kannst. Dazu fehlt dir der Instinkt. Darum musst du jetzt mal dein Köpfchen benutzen. Du bewegst dich jetzt zwischen zwei Ebenen, verstehst du? Nämlich zwischen dem Wasserspiegel und dem Grund. Und zwischen den beiden kannst du nun auf- und abschweben. Wie ein Hubschrauber.
1: Hubschrauber?
0: Ja, das ist ein... lassen wir das jetzt. Jeder kleine Schlag mit der Flosse macht Bewegung. Fangen wir mal an mit der Schwanzflosse. Nein, der Schwanz ist hinten. Yeah. Also du siehst, das gibt dir die Vorwärtsbewegung. Komm und nun schön im Rhythmus. Rechts, links, eins, zwei. Eins und zwei und zwei und drei. Ja, so ist der Lauf der Welt. Ein und aus.

0: Galopp.
1: Und einen Trab?
0: Ja. Mal drüber weg.
1: Mal drunter her?
0: Ja. Mal geht es leicht.
1: Mal geht es
0: schwer.
1: Schwer?
0: Sehr schwer. Hin und her, immer mehr. Ja, so ist der Lauf der Welt. Mal hinauf, mal hinab.
1: Merlin, Merlin, ich habe eine Mücke verschluckt.
0: Warum auch nicht? Du musst doch bedenken, du bist ein Fisch. Das ist der Instinkt, verstehst du?
1: Ihr habt doch gesagt, ich hätte keinen Instinkt.
0: Ja, wie? Ach so. Aha, das ist Jacke wie Hose. Die Hauptsache ist, du willst hoch hinauf im Lebenslauf. Nur keine falsche Bescheidenheit.
1: Bescheidenheit?
0: Keine falsche. Frisch gewagt und unverzagt und nicht gesagt, das geht zu weit. Es liegt an dir, wie weit du's bringst und ob du Lob und Preis erringst. Bedenke stets, was Merlin sagt. Nichts gewinnt, wer nichts gewagt. Diddli-dom, diddli-dom, diddli-diddli, diddli-dom, diddli-dom, diddli-dom. Komm, mein Junge, lass uns noch mal durch das Gemüse schwimmen. Das kitzelt so schön. Oh, bitte um Verzeihung.

0: Welt. Na, lass mich los, lass mich los. Was fällt dir ein, du blöder Ochse?
1: Meinst du mich? Ach so, na, na, na, na, mein Junge. Was soll denn das, dass du hier gleich einen Ochsenfrosch beleidigst? Als wenn es keine anderen Probleme gäbe für einen Fisch.

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1: Und Bier ist nicht seriös, oder was? 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
2: Du lässt nicht locker, oder?
1: Nö.
2: Gesang?
1: Gesang?

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0: Geht's? Geht's, Herr Doktor?
1: Meine lieben Zuhörer da draußen, aus dem Hochsommer der Tropeninsel melden wir uns. Ich, das ist der halbgeschmolzene André und bei mir ist der Mann, der auch gerne als fünftes Musketier als Peter Porthos angekündigt wird, aber in seiner Freizeit ist er auch gerne einfach mal Eiszapfen, der Alex. Hallo Alex.
3: Hallo, ja, mir ist auch ein bisschen frisch, ich mach mir noch ein bisschen den Heizlüfter an, warte.
1: Das ist wunderschön, wird aber komplett vom Rauschfilter nachher rausgefiltert. ihr müsst euch jetzt ein sehr lautes...
3: Auch wenn ich mache...
1: Das weiß ich nicht, vielleicht bleibt das noch drin. Genauso hat das nämlich gerade geklungen.
3: Ganz genauso.
1: Also man kann den Alex ja viel vorwerfen, aber das Imitieren von Haushaltsgeräten hat er drauf.
3: So, irgendein Talent hat jeder.
1: Mach mal die Waschmaschine im Schleudergang. Mach mal die Waschmaschine im Schleudergang, ohne dass der Dackel der Nachbarin drin ist.
3: Ja, das habe ich noch nie gehört. Ich weiß nicht, wie das klingt.
1: Ach ja. Weißt du, was noch schöner ist?
3: Der Bierjingle. Mach den mal an, damit ich trinken kann.
2: Das des Monats.
1: Sag mal, Alex, hast du uns ein Bierchen mitgebracht?
3: So, ich brauch bitte noch, also so viel Zeit und so viel Ordnung muss sein. Ich habe natürlich in erster Linie wieder mir Bierchen mitgebracht und zwar habe ich 1 bis 2 Bierchen. Weil das eine ist erstmal das Arcobräu Premium Doppelbock Coronator. Klingt auch schon geil.
1: Das also klingt wie eine Band.
3: Brauhaus. Ja, also es ist ein dunkler Doppelbock hier. Arcobräu Coronator. Ja. Und heilige Scheiße, 7,2 Umdrehungen. Und weil das bei 30 Grad eigentlich gefährlich ist, habe ich dazu noch ein kleines zweites Bier. Das ist ein helles Pülliken, aber alkoholfrei.
1: Oha.
3: Ja.
1: Das ist, so. Das ist sehr, sehr verantwortungsbewusst, weil wir tatsächlich jetzt gerade wir haben beide um die 30 Grad im Raum aufnehmen. Wir haben gestern war, so viel können wir verraten, der heißeste Tag der Woche mit fast 40 Grad. Bei einigen Bundesländern sogar über 40 Grad. Und da habe ich schon im Vorfeld morgens gesagt, komm, lass verschieben, das schaffe ich heute Abend nicht. Und ich hatte den Tag über um die 30 Grad in der Wohnung, hatte gehofft, dass es heute Tag der Aufnahmen kühler ist. Und wir haben, also obwohl es draußen deutlich kühler ist als gestern, sind es immer noch 30 Grad in der Wohnung. Ich weiß nicht warum. Also wir hätten gar nicht verschieben müssen mit der Aufnahme, weil käme auf selbe hinaus. Allerdings habe ich mich gestern noch geredeter gefühlt als heute.
3: Geräderter, ja.
1: Ja.
3: Ja. Ich trinke jetzt das Birra Rossa Doppio Malto, weil es steht ja auch noch auf Italienisch drauf. Ist das nicht schön?
1: Mach das mal. Trink mal das Bieros und wir springen noch nicht zu den News.
3: Prost.
1: Du hast mir das jetzt zu schnell vorgezogen hier. Wir machen erst noch andere lustige Dinge.
3: Ist mir egal, ich will was trinken.
1: Ja, ich dachte, wir reden über Fußball.
3: Was? War das auch schon wieder?
1: Ist das nicht dein Steckenpferd, Fußball? Hast du nicht immer gesagt, oh,
3: total.
1: Also Fußball ist voll dein Ding und so.
3: Das Runde muss ins Eckige, habe ich gesagt und all solche Sachen.
1: Hast du dir nicht kürzlich ein Fußball-Tattoo auf den Arm tätowieren lassen? Da war doch irgendwas.
3: Ja. Ich habe mir Olli Kahn, habe ich mir auf den verbliebenen Hodensack tätowieren lassen.
1: Mit Sprechblase.
3: Sprechblase, Eier, wir brauchen Eier.
1: Sternchen und dann darunter zumindest 1. Hm. Das ist lustig.
3: Richtig.
1: Ja, Eier, wir brauchen Eier. Ja, das sagen sich auch die Deutschen. Ich bin gespannt, wenn dieser Podcast erscheint, ob wir da noch drin sind.
3: Ein Gag will ich noch machen. Ich wollte mir eigentlich erst den Vornamen von Olli Kahn auf den Penis tätowieren lassen, aber der war zu lang.
1: Der Penis oder der Name?
3: Ja, der Olli wollte ich. Das sollte der Gag sein. Jetzt habe ich ihn noch erklärt, dann hat ihn jetzt jeder verstanden und dann ist gut.
1: So. Mein kleiner Kleinpimmel-Indianer. Lenkt mich ständig ab. Nein, wir wissen noch nicht, wie es weitergeht mit der WM. Tag dieser Aufnahme ist noch vor dem 16. Finale. Vielleicht sind wir auch schon rausgeflogen. Wer weiß.
3: Ich warte noch auf das 9/16. Finale oder sowas.
1: Also eins kann ich dir verraten, mein lieber Alex. Wenn wir das 16. Finale gewinnen, was jetzt nicht so unwahrscheinlich ist, da wir gegen Paraguay spielen, dann fliegen wir definitiv im 8. Finale raus, da wir da höchstwahrscheinlich gegen Frankreich spielen müssen und das nix gut.
3: Ich kriege in letzter Zeit ständig so KI-Videos auf YouTube angezeigt, wo Qui-Gon aus den Star Trek-Prequels irgendwie einen Podcast hat und mit anderen Leuten redet, unter anderem mit Dumbledore. Und da haben sie Tipps, da haben diese KI-Figuren Tipps abgegeben, wie die Fußball-WM ausgeht. Und ich habe nichts davon behalten, weiß also auch nicht, wer irgendwie dabei ist und was jetzt passieren wird. Aber ich fand es sehr lustig, dass sie aus DR Kongo Dr. Kongo gemacht haben und dann gesagt haben, um jetzt den Witz zu kopieren, geht wahrscheinlich schlecht, weil egal wie gut dieser Doktor ist, alleine gegen 11 Mann ist wahrscheinlich nicht gut.
1: Ja, und vermutlich haben sie recht.
3: Jetzt klau ich schon Witze aus KI-Slops, so weit sind wir angekommen.
1: Da sind wir jetzt, ja. Du weißt ja, von KI lernen heißt Siegen lernen. Davon abgesehen, oh, ist das heiß. Ich habe so einen offenen PC-Tower, der ja auch pustet. Und der pustet ja die Luft raus, vor allen Dingen. Und ich habe so das Gefühl, dass das heizt den Raum auch nochmal auf. Ich weiß nicht, ob das so smart von mir war.
3: Tja, was ist schon jetzt noch smart bei den Temperaturen? Aber glücklicherweise sieht's ja aus, als hätten wir es jetzt bald hinter uns, so die Hitzewelle.
1: Ja, hoffen wir mal. Ich hoffe auch, dass der Juli etwas erträglicher wird. Also nochmal um die 40 Grad muss ich nicht haben. Und ich hoffe, die Hörer haben auch alle auf sich aufgepasst und genug getrunken und sind nicht tot. Und falls doch, hören sie das ja jetzt sowieso nicht mehr. Von daher ist es ja auch irgendwie...
3: Immer dran denken, genug trinken. Prost.
1: Ja, nehmt euch kein Beispiel an Alex, es ist auch nicht so gesund, immer zu saufen.
3: Ja.
1: Obwohl, im Mittelalter gab es ja nur Bier. Aber das Bier ist ja nicht vergleichbar mit heute.
3: Ja, aber nicht auf Hawaii.
1: Warum nicht?
3: Es gibt kein Bier auf Hawaii.
1: Es gibt kein Bier auf Hawaii?
3: Es ist ein Song.
1: Ja, aber nicht von den Ärzten, daher kenne ich es nicht.
3: Ja, okay. Es gibt kein Bier auf Hawaii, es gibt kein Bier. Ich weiß ja auch, dass es nicht stimmt, weil Magnum hat sich immer irgendein deutsches Bier gekauft. Und der war auf Hawaii.
1: Ohne dieses Lied zu kennen, finde ich schön, dass das gleichzeitig von den Kassierern stammen könnte, als auch von Roland Kaiser. Das ist so thematisch, könnte es zu allen passen. Von wem stammt es?
3: Du bist mit Roland Kaiser schon eher in der Schiene. Es ist von Paul Kuhn.
1: Oh, ja gut.
3: Ja.
1: Aber es hätte auch ein Punk-Song sein können. Also so ein völlig...
3: Das stimmt.
1: Völlig
3: übertriebener. Es gibt garantiert auch eine Punk-Version davon.
1: Wie auch von den Ärzten, wo wir bei Roland Kaiser sind. Aber dazu kommen wir später, meine lieben Damen und Herren. Ja. Weil bevor wir uns an das OP-Werk der besten Band der Welt wenden, haben wir erstmal ein paar News vorbereitet diesen Monat. Wir springen direkt rein. Komm, machen wir.
3: Mhm.
1: Kopf über ins kalte Wasser, oder?
3: Ja, bitte gerne kaltes Wasser.
1: Wo ich ja dich gerade gesehen habe, hier mit dem Bier an der Kehle, ich bin mir ja ziemlich sicher, dass man nicht viel Bier braucht bei den Temperaturen, um besoffen zu sein. Deswegen passt gut auf dich auf. Sonst geht es dir vielleicht so wie einen 32-jährigen Österreicher kürzlich. Der ist nämlich stockbesoffen vor der Polizei am Bahnhof weggelaufen. Mhm. Auf halber Strecke hat er dann Halt gemacht, sich die Hosen runtergezogen und hat sich dann schnappen lassen. Wie oft ist es dir schon passiert, dass du aus Versehen besoffen exhibitionistisch wurdest?
3: Aus Versehen noch nie.
1: Hast du immer gewollt und geplant.
3: Bei mir kann man immer Absicht unterstellen, wenn sowas passiert.
1: Hast du nicht so auch deine Frau kennengelernt?
3: Psst, da reden wir nicht mehr drüber.
1: Ach so, wegen Verschwiegenheitsklauseln so. Und so weiter, Klagen.
3: Ja, das ist auch im Grunde Betriebsgeheimnis hier bei uns.
1: Nackt sein?
3: Das ist Betriebsgeheimnis für unsere Ehe. Sind wenige vor uns drauf gekommen, aber es hilft.
1: Ja, also, wenn's, ich will jetzt sagen, wenn's die Frau glücklich macht, warum nicht?
3: So, eben.
1: So. Ja, ja, nö. Ich weiß nicht, also nö. ich finde das gar nicht so spannend, diese News, weil als ich gelesen habe, dass es ein Österreicher war, ich gedacht, ja, gibt Sinn.
3: Also, das ja. Ist ja quasi Florida-Man.
1: Ist Österreich das Florida Deutschlands?
3: Rein klimatechnisch glaube ich schon, ja.
1: Ist das so? Sind die, ich dachte, die sind kühler wegen Berge und so.
3: Aber das nee, war ja ein Scherz.
1: Du kannst doch keine Scherze machen. Ich bin bei den Temperaturen nicht dazu in der Lage, Bälle aufzugreifen.
3: Das sollte ich mir auch abgewöhnen. Hier in dieser Sendung werden keine Scherze gemacht. Das ist natürlich klar. Ich weiß auch nicht, warum heute im Vorspann behauptet wurde, das wäre hier lustig. Das ist faktisch falsch.
1: Naja, es kommt ja drauf an, ne? Also wenn bei dir mal wieder der Stuhl zusammenbricht und du rücklings wegfällst, dann ist das ja schon ein bisschen lustig.
3: Ist lustig, ja.
1: Ja, ich bin auch einer von denen es Spaß macht, wenn Leute sich wehtun.
3: Klar.
1: Wer kennt es nicht? Aber wo wir bei deinem Sexleben waren.
3: Waren wir?
1: Naja, wir waren bei Exhibitionismus und bei Wehtun. Also so weit weg waren wir jetzt nicht.
3: Das hat bei mir mehr mit Essen zu tun.
1: Sag mal, Alex, du vögelst doch gern.
3: Ich betrachte gerne Vögel, ja.
1: Das passt, weil es gibt neue Erkenntnisse über das Sexleben von Vögeln. Also.
3: Das wusste ich ja gar nicht, dass die sowas haben. Diese schmutzigen kleinen Tierchen.
1: Diese Schmutzfinken.
3: Richtig.
1: Diese klein dreckigen Dinosaurier. Evolutionsbiologen an der University of Lancashire. Lancashire? Mhm. Ich glaube, es ist richtig ausgesprochen. Haben herausgefunden, dass.
3: In UK.
1: In UK.
3: Lancashire. Oder ist es Amerika? Da heißt es vielleicht auch Lancashire.
1: Ja, das Lancashire kann auch sein. Ist mir aber auch scheißegal. Die haben herausgefunden, dass Vögel tatsächlich gerne vögeln. Wer hätte das gedacht?
3: Was? Und das sind ja wirklich Schmutzfinken.
1: Und das nicht nur zu zweit, sondern auch gerne alleine. Masturbation. Masturbation unter Vögeln ist ziemlich weit verbreitet und das, so heißt es, unter allen Altersgruppen.
3: Das sind schon ziemliche Wichser.
1: Das sind echte. Also bei Vögeln läuft das wohl so ab, dass die Selbstbefriedigung daraus besteht, die haben ja Kloaken, ne? Also wo Geschlechtsteil und Ausscheidungsorgane ein und dasselbe ist, da haben sie so ein Loch am Po. Bah. So.
3: Bah.
1: Ja, das ist halt so. Und die befriedigen sich selber, indem sie halt ihre Kloake an Gegenständen reiben, an Ästen, an Bäumen, an Rinden und so weiter. Und dann geht denen voll einer ab.
3: Ja gut, das ist bei mir nicht viel anders. Das kann ich wiederum nachempfinden.
1: Reibst du deine Kloake auch an Bäumen und dann geht dir einer ab, doch.
3: Was glaubst du, warum ich Hausverbot im Stadtpark habe?
1: Ihr müsst mal sehen, wenn der Alex sich aufblustert wie so ein Wellensittich, ne? Dann wisst ihr schon, okay, hintenrum könnte es schwierig werden.
3: Ja.
1: Wenn Menschen eine Kloake hätten, wäre sie dann vorne oder hinten?
3: Was stellst du dir für Fragen? Was soll man jetzt darauf antworten?
1: Ja, jetzt überleg doch mal, evolutionstechnisch, was wäre sinnvoller, die Kloake vorne haben, wo wir traditionell die Geschlechtsteile haben, oder wäre die Kloake hinten sinnvoller, wo wir traditionell das Ausscheidungsorgan haben?
3: Vielleicht wäre einfach oben.
1: So auf der Stirn.
3: Man kann aber ganz anders, oder am linken Fuß.
1: Nee, das ergibt keinen Sinn. Dann hätten wir zwei Kloaken, links, eine rechts. Aber das wäre wiederum ja wieder Blödsinn.
3: Ich wäre mal für ein asymmetrisches Prinzip.
1: Nee, das
3: hätte auch was.
1: Macht die Natur nicht.
3: Ich glaub, das Auto hat auch nur auf einer Seite einen Tankdeckel.
1: Und du musst aufpassen, dass der Notar nicht aus dem Fenster springt.
3: Ja, da ist noch ein Netz drin, der wird gefangen.
1: Ach so. Wie Timmy, schön.
3: Ja.
1: Was wollte ich sagen?
3: Ich werde auch den nochmal mit der Baggerschaufel irgendwie zur Seite schieben oder so.
1: Den Notar blutig schlagen mit der Schaufel und sagen, ja guck, der läuft von alleine weg, der braucht nur einen kleinen Anstupser, genau. Der gebraucht hier doch.
3: So ist es nämlich.
1: Oh scheiße, tot, komm, werfen wir ihn nach Dänemark.
3: Ich habe 4 Stück von den Typen, das kommt jetzt auf einen nicht an.
1: Da kann man auch einen vor Dänemark. Ich stelle mir es gerade so vor, wie du so nach Dänemark gehst mit so einer toten Katze auf dem Rücken. Also so wie so ein Landstreicher, der sich so einen Sack über den Rücken wirft, du aber nur mit der Katze. Und dann da stehst du ganz demonstrativ die Katze hinwirfst, so auf den Strand oder so, und dann wieder weggehst. Und die Leute nicken angucken und sagen, bah.
3: Es geht so ein bisschen wie dieser alte Gag oder diese angebliche Geschichte, wo jemand zu McDonald's gegangen ist und hat ein totes Tier auf den Tresen gehauen und hat gesagt, das ist aber das Letzte für heute.
1: Was?
3: Das ist so eine Urban Legend. Das wird immer mal wieder behauptet, ja, das ist vor ein paar Jahren hier beim Ikea, vielleicht auch da, beim McDonald's passiert.
1: Bei Ikea, weil sie mit Quad Polar und so weiter müssen auch Sinn ergeben. Also.
3: Ich glaube, ich habe die Gutscheine heute noch im Kopf. Ich habe heute so oft Ikea gesagt wie noch nie in meinem Leben, glaube ich.
1: Nee, Ikea-Gutschein!
3: Das war gestern noch, ist egal.
1: Am schönsten sind die Anspielungen, die keiner versteht. Irgendwann versteht ihr das, wenn ihr Hukas-Hörer seid. Bis dahin werdet ihr nicht verstanden haben, was Alex gerade meinte.
3: Ja, Urban Legend, es gibt immer mal wieder die Urban Legend, die habe ich hier schon gehört. Die habe ich aber auch gehört, dass es die woanders auch schon gegeben hat, wo angeblich mal jemand zu McDonald's gegangen sein soll und hat irgendwie totes Tier auf den Tresen gehauen und hat lautstark angekündigt, das ist aber das Letzte für heute.
1: Habe ich noch nie gehört. Es gibt ja so Urban Legends, die wirklich jedes Dorf kennt. Wie beispielsweise der Dönerladen, der zumachen musste, weil angeblich Sperma in der Soße war und das hat irgendeine, die eine Spermaallergie hatte
3: Richtung.
1: Und sowas. Ja. Ne? Das sind so Geschichten. Oder der Hund, der eingeschläfert werden musste, weil jemand ins Bett gekackt hat nach einem Analsex und gesagt hat, der Hund war das und sowas.
3: Die kenne wiederum ich nicht. Das ist mehr so dein Metier.
1: Ja gut, vielleicht war das auch eine Erinnerung und keine Urban Legends. Ich bin mir nicht ganz sicher.
3: Jetzt weiß ich auch, warum du es nicht so mit Hunden hast.
1: Ja, gib mir die Alte die Schuld, dass ihr Bello eingeschläfert wurde. Bello ist auch so ein Hundenamen, der völlig ausgestorben ist, oder? Als ich klein war, hieß irgendwie jeder Hund Bello.
3: Heute, ich glaube, ich nenne meine nächste Katze Bello.
1: Bello? Das ergibt keinen Sinn. Ja. Du musst sie Miau nennen. Mauzo.
3: Mauzo? Mauzo. Aber da so mit 2 Z, damit das aussieht, als wäre das Italienisch irgendwie. Mauzo.
1: Nee, so Spanisch. So Zorro-mäßig. Also Miazo. Und dann mit ihren Krallen macht sie auch immer Zs in deine Kleidung. Die du dir ja widerwillig gerade nur angezogen hast, weil du ja eigentlich gesagt hast, komm, lass sein heute mit Video, ich will nackig sein.
3: Genau, das war mein Plan.
1: Apropos nackig sein, das sagen sich auch die deutschen Spatzen und deswegen wird da gefögelt, dass Hören und Sehen vergeht. Das ist ja, das Lustige ist ja, wenn man so gerade morgens so dieses Vogelgezwitscher draußen hört, ne, wenn das losgeht, dann denkt man ja so als naiver, romantischer Mensch, oh, guck mal, die Vögel in Zwitschern, ist das schön. Aber wenn man das übersetzen würde, was sie da rufen, dann ist ja eigentlich alles, was man da hört, wenn man es übersetzen würde, ich will poppen, komm her, ich will poppen, komm her, ich will poppen, poppen, poppen.
3: Süß.
1: Niedlich, ne?
3: Ja.
1: Gut, es hört sich anders, wenn ich wach werde, aber... Ich halte mich ja mit der Lautstärke zurück, das ist der Unterschied.
3: So. Das ist der kleine, aber feine. Das ist es, was den Menschen vom Tier unterscheidet.
1: Die Lautstärke. Nicht der,
3: Lautstärke.
1: Nicht der Daumen, die Lautstärke.
3: Der Daumen ist nur sekundär in dieser Sache.
1: Der Daumen ist ja auch die Lautstärke des stummen Mannes, sagt man ja.
3: So.
1: Apropos Vögel, ich habe eine ganz schreckliche News. Also eine wirklich traurige, schreckliche News. Im Unterallgäu hat kürzlich eine Wiese gebrannt und das ist passiert, weil eine Krähe, Entschuldigung, dass ich lachen muss, aber weil eine Krähe sich auf eine Stromleitung gesetzt hat, dann Feuer gefangen hat und auf die Wiese geflogen ist.
3: Und das ist ja gar nicht schön.
1: Das ist nicht schön, nee. Aber irgendwie
3: ich das Gefühl habe, wir sind so temperaturtechnisch nicht weit davon, dass das auch einfach ohne die Stromleitungen passieren kann, oder?
1: Also wenn du Vögel im Garten beobachtest und die einfach Feuer fangen, dann sollten wir uns vielleicht doch mal Gedanken über den Klimawandel machen.
3: Oh.
1: Meinst nicht?
3: Ich glaube, das mit dem Klimawandel, das wird ja alles hochgespielt, glaube ich.
1: Ich glaube, wenn du solche optischen Beweise an Friedrich Merz heranträgst, dann würde er sagen, das ist ein Phönix. Das ist also, hat überhaupt nichts mit Klimawandel, das ist ein Phönix.
3: Nee.
1: Würde er sagen.
3: Tja. Aber Friedrich Merz sieht ja eigentlich auch aus, als hätte der schon den ein oder anderen Klimawandel hinter sich, der arme Mann. Das ist ja auch...
1: Ja, und die eine oder andere Eiszeit, vor allem 16 Jahre unter Merkel.
3: Oh ja. Der war doch eigentlich weg, oder? Also ich denke immer, bei Friedrich Merz, den kenne ich noch so irgendwie so aus den frühen 2000ern, da gab's den und dann war der jahrzehntelang verschwunden und plötzlich ist der Mann Bundeskanzler. Wo kommt der denn her?
1: Ich hab eine Theorie. Ich glaube, dass Friedrich Merz von Ötzi abstammt. Also nicht DJ Ötzi, sondern den Höhlenmenschen Ötzi, den Neandertaler. Weil der
3: sieht auf jeden Fall ähnlich gesund aus, ja.
1: Er hat auch eine ähnliche Frisur. Aber weil der ist was man von Ötzi weiß, der ist ja irgendwann einfach mal verschwunden. So sein Dorf wusste nicht, wo der abgeblieben ist, er war einfach weg. Und so tausende Jahre später hat man ihn halt wiedergefunden. Dann wurde er halt aufgetaut und da war er wieder, der Ötzi. Und genauso ist das mit Friedrich Merz gelaufen. Also Friedrich Merz ist der Ötzi der Neuzeit.
3: Ja gut, aber warum haben wir dann nicht Ötzi zum Bundeskanzler gemacht? Das hätte mir besser gefallen.
1: Ja, der macht ja heute Musik.
3: Ach so.
1: Der ist ja jetzt DJ und verdient vermutlich sogar besser als Friedrich Merz, weil die Welt bekloppt ist.
3: Ja.
1: Ne?
3: Das stimmt.
1: Der Anton aus Tirol.
3: Ich gönn's dem auch nicht, aber immer noch mehr als Friedrich Merz wahrscheinlich.
1: Ich wollte gerade sagen, also wenn ich die Wahl habe zwischen DJ Ötzi und Friedrich Merz, dann nehme ich den Anton aus Tirol. Also gerne.
3: Aber ich glaube, ich fänd's lustig, wenn die einfach die Rollen tauschen würden. Also meinetwegen soll dann DJ Ötzi Bundeskanzler werden und Friedrich Merz Musik machen. Ich glaube, da wären die Ergebnisse lustiger.
1: Vor allem, ich glaube, dass Friedrich Merz auch von sich überzeugt ist, dass er das könnte. Ich glaube, der findet sich halt selber. Friedrich Merz ist der einzige Mensch auf der Welt, der Friedrich Merz geil findet. Und ich glaube, das Problem ist, dass er halt davon glaubt, dass das, was er geil findet, auch alle anderen geil finden. Ich glaube, der würde da stehen, da irgendwelche komischen Schlagerhymnen von sich geben und dabei denken, ich bin schon der Geilste. guck mal an, wie die hier abgehen hier zum großen Unionskracher, du.
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3: Der macht bestimmt auch mal, der singt auch mal flott bei so einer Roland-Kaiser-Nummer mit.

0: noch ein.
1: Das ist jetzt immerhin auch alkoholfrei. Also jetzt bin ich betrunken und jetzt kommt die Gegenmaßnahme.
0: Mahlzeit. Jetzt wird's lustig. Die Fußball-WM findet ja gerade in den USA, Kanada und der Schweiz, wollte ich gerade sagen, und Mexiko. Das wäre total lustig. USA, Kanada und die Schweiz. Die Ticketpreise alleine, also die Flugpreise, ist ja der Wahnsinn. Findet ja gerade in den USA, Kanada und Mexiko statt. Und die europäischen Fans, die da anreisen, haben einen richtigen Culture-Clash. Weil in Europa sind viele das gewohnt, dass sie einfach zum nächsten Fußballstadion hinlatschen. So 2, 3, 4 Kilometer, so kein Problem, ne? So.
1: Das kann man machen, ja.
0: In Amerika geht das aber nicht. Weil die meisten Stadien.
1: Entschuldigung.
0: Also Fußlaufen gibt es in Amerika nicht. Amerika ist eine Zivilisation, in Anführungsstrichen. Mhm. Die ihre Umgebung so gebaut hat, dass man überall mit einem Auto hinkommt und viele Sachen fast ausschließlich nur mit einem Auto, selbst wenn es nicht so weit entfernt ist von Bahnhöfen oder Wohnorten oder sonst was.
1: Das ist erstaunlich, wie oft die da gar keine Infrastruktur dafür haben, dass Fußgängerverkehr überhaupt möglich wäre. Ja.
0: Es ist auch so, dass Autobahnen bzw. Straßen erweitert werden konnten, wurden teilweise auch einfach Fußgängerwege abgerissen oder überbaut und so weiter, sodass es viele Fußgängerwege gibt, die einfach aufhören irgendwann, weil dann die Straße dann weitergeht.
1: Ja.
0: So, und das ist auch das Problem bei den Stadien, weil Stadien prinzipiell so gebaut sind, dass man da anreisen muss, also mit Bus oder Auto halt. Und die Europäer das aber nicht kennen. Und die wollen halt zu Fuß hin und in Amerika sagen, ja, also da musst du hier irgendwie, geht ja gar nicht.
1: Ja.
0: Ich finde das faszinierend.
1: Es ist ein sehr deutlicher kultureller Unterschied. Ja, das.
0: Der zweite kulturelle Unterschied ist der das Land lenkt, möchte ich mal behaupten. Denn Donald Trump hatte kürzlich seinen 80. Geburtstag gefeiert, der irgendwie zeitgleich, weiß ich, ob das so gelegt wurde oder tatsächlich Zufall ist, mit der Feier zum 250. Bestehen der USA gefallen ist.
1: Ich glaube nicht, dass das Zufall ist, aber ja.
0: Meinst du, Donald Trump ist extra am Geburtstag der USA auf die Welt gekommen?
1: Ja, okay, das wird schon Zufall sein, aber ich glaube, dass man da sehr bewusst mit taktiert hat, um das zusammen irgendwie in einen Einklang zu bringen, das beides zusammenzubauen.
0: Ja, ich denke auch, ich bin mir da aber nicht sicher, ich bin da jetzt nicht so im Thema drin, aber auf jeden Fall gab es eine riesige Feier, zu der alle möglichen Musiker und sonst was eingeladen wurden und alle haben gesagt,
1: tremendous, it's the best party there ever was.
0: Ja, also das hat Donald Trump gesagt und alle anderen haben dann gesagt, nö, lass mal. Also es gab so viele Absagen.
1: Muss nicht.
0: Es gab so viele Absagen, dass man sich entschieden hat, keine große Konzertreihe zu machen. Stattdessen, ich weiß nicht, ob du es mitbekommen hast, aber ich finde, das hat sogar den Film Idiocracy nochmal übertroffen. Weil stattdessen gab es einen UFC Cage Fight oder mehrere Cage Fights direkt vom Weißen Haus.
1: Ja, aber warum hat er nicht da mitgehört? Der ist auch schon mal irgendwo in den Ring gestiegen. Ich hätte das cool gefunden, wenn der Trump sich nochmal hätte ordentlich aufs Fressbrett geben lassen zu seinem Geburtstag.
0: Ja, aber ich glaube, der hätte eher so wie Stefan Raab gemacht und irgendwelche 12-jährigen Mädchen verprügelt. Sie hat sich das Stefan Raab aber halt gegen eine Frau angetreten und Donald Trump dann noch eine Stufe niedriger und dann irgendwie so ein Mädchen verprügelt oder so.
1: Der schläft ja mittendrin ein. Den kann mittlerweile, glaube ich, auch ein 12-jähriges Mädchen besiegen. Da sehe ich kein Problem. Ich fände das lustig, wenn dem 12-jähriges Mädchen richtig den Arsch versohlen würde. Hinterm Weißen Haus an seiner Geburtstagsfeier.
0: Es gibt ja so Benefiz.
1: Ich fände das gut.
0: Es gibt ja so Benefiz-Fußballspiele, wo irgendwie Fußballprofis gegen Kinder antreten und wenn die Kinder Tore schießen, gibt's dann Geld oder irgendwie so.
1: Ja.
0: Da gibt's eine sehr schöne Geschichte, wo du vorhin Oliver Kahn erwähnt hast. Normalerweise lassen die Fußballprofis ja die Tore dann reingehen, weil es ja dann Spendengeld und so weiter gibt. Olli Kahn hat mal bei so einem Spiel mitgemacht und hat jeden einzelnen Ball gehalten.
1: Eier, wir brauchen Eier.
0: Ja. Man muss aber dazu sagen, dass er danach aus privater Kasse dann was gespendet hat. Also so war das jetzt nicht, aber ich finde das total lustig, dass er sagt, also jetzt mal, Kinderkrebsheilung hier spenden.

0: und so weiter jetzt mal beiseite gelassen, aber ich lasse euch hier kein Tor reingehen, Kinder. Also nicht mit mir. Ich bin der Titan hier, also.
1: Ein reiner Titan, ja.
0: Aber genauso könnte man das ja auch machen, einfach Donald Trump mit so einem Haufen Fünfjähriger in den Ring schicken, gucken, wer als Sieger rauskommt.
1: Ich glaube nicht Donald Trump, aber er wird es nachher behaupten.
0: Das stimmt irgendwie. Der wird mit blauen Augen und Blessuren und abgebissenen Ohren so weiter rauskommen und sagen, den habe ich es aber gezeigt.
1: Ja, genau.
0: Also so...
1: Ist das nicht im Grunde die Zusammenfassung von dem, was er da im Iran gemacht hat?
0: Ungefähr so wie bei den Verhandlungen jetzt vom Iran, da vom Friedenspakt. Das
1: mein Gott, das ist the art of the deal gewesen, was er da gemacht hat. Ne?
0: Ich habe ja überlegt, für alles, was Donald Trump gemacht hat, aber nicht mal wieder Politiker des Monats. Aber da habe ich gesagt, nee, ich will nicht immer Donald Trump Politiker des Monats. Deswegen habe ich Politiker des Monats diesen Monat komplett gestrichen. Das ist einfach.
1: Ich finde auch Politiker ist da ein bisschen weit gegriffen.
0: Aber dessen Aktion überschattet einfach alles, weswegen halt irgendwie jeden Monat er das wird. Deswegen ist es auch irgendwie gerade obsolet.
1: Hast du mitbekommen? Jetzt schweife ich vielleicht ab, aber Donald Trump, der hat versucht, jemanden die Medal of Honor zu verleihen und hat
0: sich selbst verliehen.
1: Nee, pass auf, der
0: ach so, das mit den zu
1: der
0: kurzen
1: kriegt diese, mit dem blauen Band. Ja. Und das hat einen Druckknopf hinten. Das hat er irgendwie nicht kapiert. Und dann hat er da 2 Minuten lang dran rumgefummelt und irgendwann einen Knoten reingemacht, sodass der Typ irgendwie das Ding so eng um den Hals hatte, dass er fast erstickt ist.
0: Normalerweise hängt die ja so auf Brusthöhe.
1: Ja, genau.
0: Und er hat das halt so geknotet, dass es aussah, als hätte er ein Hundehalsband. Und das aussieht wie bei Scooby-Doo, Alter. So ein blaues Band mit so einer Manschette in der Mitte. Das ist...
1: Ich fand das auch schön, das erste Mal, dass ich da, ich habe mir das mehrfach angeguckt, das erste, was ich gesehen habe, war ein Vergleichsvideo. Biden verleiht jemand diesen Medal of Honor, dauert 4 Sekunden. Trump verleiht jemanden die Medal of Honor, irgendwie 1:23, bis er das Ding dann hinten irgendwie zugebunden hat. Was einen Druckknopf hat, wie gesagt.
0: Naja, aber das muss ihn ja auch erstmal jemand sagen. Mit Druck kennt er sich nicht auf, das ist ja der geschillteste Präsident aller Zeiten.
1: Das stimmt. Ich glaube, der hat auch eher Erfahrung darin, Knöpfe aufzumachen als zu.
0: Oft auch ungefragt. Sag doch nochmal Donald Trump.
1: Nochmal Donald Trump.
0: Wo wir gerade bei dummen Viechern sind, in Spanien, in Valencia, wurde eine 22-jährige Mitarbeiterin eines Logistikunternehmens gekündigt, weil sie immer und ständig und wiederholt zu früh gekommen ist. Also zu früh erschienen ist zur Arbeit.
1: Frech.
0: Ihre Arbeit begann wohl immer um 7.30 Uhr morgens. Sie taucht aber oft schon um 6.30 Uhr, 6.45 Uhr, 7 Uhr irgendwie auf.
1: Also unfassbar.
0: Und auch nach wiederholten Abmahnungen ihres Arbeitsplatzes, ihres Arbeitgebers, weil der gesagt hat, was soll denn das? Wir haben doch überhaupt noch keine Arbeit, hier ist noch nichts auf, hier ist es noch keiner da, du kannst noch nichts machen, das ist Blödsinn, hör auf damit, du störst den Betrieb. Der noch nicht im Betrieb ist. Obwohl sie mehrfach abgemahnt wurde und so weiter, hat sie es immer wieder gemacht und wurde daraufhin gekündigt. Als sie vor Gericht gezogen hat, gesagt, ja, hier kann nicht sein, nur weil ich ein paar Minuten zu früh bin, wäre ich gekündigt. Und das Gericht hat gesagt, nö, schon richtig so. Störung des Betriebsklimas, vor allem ging es darum, dass sie halt klare betriebliche Anweisungen erhalten hat und sie wiederholt missachtet hat. Also sie wurde ja mehrfach darauf hingewiesen, dass sie es nicht tun und so weiter und dann. Trotz Abmahnung wurde ihr denn ungehorsam unterstellt und das kann in Spanien halt zu Kündigungen führen. Was sagen wir dazu?
1: Ich sage dazu, die hat das mit Sicherheit bewusst gemacht, weil die sich gesagt hat, oh geil, da setze ich mich morgens ja erstmal in Ruhe hin, mach gar nichts, bis die anderen Kollegen alle gekommen sind und kann dann früher abstempeln, um nach Hause zu gehen.
0: Meinst du, das steht leider nicht dabei, das habe ich mich auch gefragt, ob sie dann auch
1: dabei,
0: früher gegangen ist.
1: Ja, entweder früher gehen oder schön Überstundenkonto auffüllen oder sowas und dann mal einen Tag frei machen oder so. Ich glaube, das wird wahrscheinlich, weil was soll der andere Grund dafür sein, dass man das macht? Und
0: ich kann mir einen einzigen Grund dafür vorstellen.
1: Ja, okay.
0: Wenn man auf Bus und Bahn angewiesen ist, um hinzufahren und die Zeiten halt so sind, dass man entweder zu früh oder zu spät kommt. Zu spät kommen ist ja schlimm, deswegen kommt man zu früh. Aber wenn man das sagen würde, ja, ich kann nicht anders, weil die Bahn fährt so, deswegen bin ich immer zu früh, glaube ich nicht, dass da ein Arbeitgeber sagen würde, ja gut, Nö, kündigen. Also das ist halt ein triftiger Grund, den ich verstehen könnte. Aber der also einzige.
1: Entweder ist die halt wirklich auch vielleicht pro Stunde bezahlt worden oder so und hat deswegen ein bisschen mehr Kohle rausgeschlagen. Oder sie hat halt, ist dann halt früher gegangen, würde ich sagen. Was anderes kann ich mir nicht vorstellen. Und da kann ich es dann verstehen, wenn der Arbeitgeber sagt so, nee, mach mal nicht. Komm mal nicht um 6:30, wenn wir erst ab 7:30 Arbeit für dich haben.
0: Ja. Ich finde das auf jeden Fall sehr kurios. Ich kann mir auch vorstellen, dass das eine bewusste Aktion war, um gefeuert zu werden und vielleicht auch klagen zu können und irgendwie, was weiß ich.
1: Vielleicht auch das.
0: Eine Fachanwältin hat dazu noch gesagt, dass ein vorzeitiges Einstempeln ohne tatsächliche Arbeitsleistung unter Umständen sogar als Arbeitszeitbetrug gewertet werden könnte.
1: Ja.
0: Das ergibt Sinn für mich irgendwie, weil wenn du, ich meine, hätte sie wenn sich ich jetzt um 7:30 eingestempelt, obwohl sie früher schon da war, okay, das ist ja was anderes. Aber wenn sie sich einstempelt, wenn sie kommt und dann eine Stunde sitzt, ohne was zu tun, schwierig.
1: Ich habe schon von Leuten gehört, die schöne neue Tradition des Homeoffices dafür nutzen, dass sie morgens aufstehen, sich einstempeln und sich da nochmal ein Stündchen hinlegen.
0: Ja.
1: Also ich glaube, das kommt erstaunlich häufig vor, sowas. Und das ist natürlich dann Arbeitszeitbetrug.
0: Ja, ich meine, da gibt's ja in extra dem Falle, auch so Mäuse, die sich bewegen, ja, weil wenn man sich digital einstempeln muss,
1: ja,
0: dann wird es ja bei diesem Programm, wo man dann meist angemeldet ist, beim Homeoffice dadurch erkannt, dass die Maus sich bewegt und so. Und dann gibt es extra so Mäuse, die so einen Tracker drin haben, dass sie sich alle paar Sekunden so tick, tick, einmal kurz bewegen, damit das Programm denkt, oh, okay, die Maus bewegt sich, der sitzt am PC.
1: Ja, im Regelfall brauchst du da nicht mal, glaube ich, eine Maus für. Das, also bei mir würde es zum Beispiel dadurch wahrscheinlich auffallen, würde ich mal orakeln, wenn jetzt in Microsoft Teams, was wir so als Messenger haben, der geht halt, wenn irgendwie am PC nichts passiert, dann geht der irgendwann, stellt er den Status aus, automatisch auf abwesend. Und dann würde wahrscheinlich mein Chef irgendwann sagen, so, sag mal, warum warst du heute von 8 bis 14 Uhr abwesend in Teams? Und da würde es, glaube ich, einfach schon reichen, wenn man irgendwas hätte, was einen Tastendruck am PC simuliert.
0: Wie? Da gab es auch die also Simpsons-Folge.
1: Da würde quasi eine Treiber-Software schon reichen. Dafür bräuchtest du noch nicht mal eine externe Hardware, die wirklich angeschlossen sein muss und irgendeine technische Funktionalität hat.
0: Oder du machst es wie Homer Simpson. Da gab es doch auch die Folge, wo er, ich glaube, das war die, wo er so super fett wurde. Und deswegen ins Homeoffice gesetzt wurde, wo er zu Hause auch wo er zu Hause ein Computersystem bekommen hat, was mit dem Atomkraftwerk vernetzt war. Und seine einzige Aufgabe war halt immer, diesen Knopf zu drücken, wenn alles in Ordnung war. Und dann hat er sich dieses Vogelspielzeug geholt, was immer den Kopf mit Schnabel nach vorne macht und wieder zurückwirft, was dann irgendwie sekündlich diese Taste drückt. Aber ich glaube, das Problem war, dass dann irgendwie eine Kernschmelze war und er immer weiter gedrückt hat, ist alles in Ordnung oder irgendwie so, ne?
1: Ja.
0: Ach,
1: und
0: ja,
1: dann musste er doch nachher, dann war er zum Glück so fett, dass er nachher irgendwie dann dieses Leck verstopfen konnte. Das war die Auflösung der Folge.
0: Da arbeite ich auch hin, auf jeden Fall.
1: Ja.
0: Aber bevor ich es vergesse, der hier noch.
2: Meine Fresse, bist du ein dummes Viech.
0: Ich möchte der jungen Spanierin mal unterstellen, dass das eine ziemlich dumme Aktion war.
1: Ja.
0: Ja.
1: Ich auch.
0: Ja.
1: War doof.
0: Da sind wir uns einig. Dumme Aktion.
1: Gut.
0: Apropos blöd. Dumme Aktion.
1: Sind wir schon wieder bei Donald Trump?
0: Ich muss jetzt nochmal
1: lesen. Oder bei Friedrich Merz.
0: Nein, wir sind, ich kann nicht sagen, dass sie dumm ist, weil ich kenne sie nicht wirklich. Ich kenne sie nur vom Namen her und auch nur durch diesen Podcast, weil wir immer diese News hatten mit den AI-Nacktbildern. Aber es ist der größte Popstar aller Zeiten, Taylor Swift. So. Bis heute kenne ich kein einziges Lied von ihr, aber Taylor Swift ist irgendwie das größte Ding auf Erden. Und aus diesem Grund wird jetzt ein Stuhl verlost, oder ne, nicht verlost, sondern versteigert, auf den sie mal gesessen hat.
1: Schön. Das klingt irgendwie wieder so nach komischem Fetisch.
0: Ja, was ist, Football ist das. Die war mit ihrem Freund bei einem Football-Match, was irgendwie total historisch und groß und sonst was war, nämlich die New York Knicks gegen die Cleveland Cavaliers.
1: Ach, die.
0: Keine Ahnung. Und das ging irgendwie auch viral, weil die da so rumgekuschelt haben am Spielfeldrand. Also nicht die Knicks und die Cavaliers, sondern Taylor Swift und ihr Freund.
1: Das wäre wahrscheinlich interessanter gewesen.
0: Und irgendwer hat dann diesen Stuhl, auf den sie da gesessen haben, abmontiert und verkauft den jetzt. Man kann immer noch mitbieten, selbst wenn dieser Podcast erschienen ist, hat man vielleicht noch die Chance, denn ein paar Tage läuft das noch. Aktuell, Zeit dieser Aufnahme, ist das Gebot bei 6.500 Euro. Ich rede auch Blödsinn, weil die News kann tatsächlich schon älter sein aus diesem Monat. Wahrscheinlich ist es schon vorbei, es tut mir leid, aber vielleicht habt ihr ja noch Glück, ich weiß es nicht. Aktuelles Gebot von dieser News war $6,500 und man kann immer noch mitbieten, um den, ich zitiere, den Stuhl, der von einem der weltweit größten Musikstars und einem 14-fachen Grammy-Preisträger während einer der meistbeachteten Spiele der NBA Playoffs 2026 besetzt wurde, ersteigern.
1: Da muss ich jetzt gucken, ob ich noch mitbieten kann.
0: Guck mal nach und falls nicht, für wie viel ist es weggegangen?
1: New York Times sells for $7,000.
0: $17,000.
1: Er ist weg, Stand 15. Juni ist die News. Also da ist er dann weggegangen für 7.000 Euro.
0: 7.000 oder mehrere? 17?
1: Hast nee, 7.000.
0: Ach, 7.000. Nur. Ich habe gerade 17 verstanden.
1: Nee, 7.000.
0: 7.000, also kamen dann nur noch $500 drauf.
1: Den Stuhl von Ben Stiller haben sie auch versteigert. Der hat aber nur $732 eingebracht.
0: Oh, das finde ich ein bisschen traurig. Ich meine, der Mann war verrückt nach Mary.
1: Das stimmt.
0: Das ist auch schlimm, oder? Wenn du so ein Schauspieler bist, der 30 Jahre wirklich eine Karriere durchgezogen hat und viele Hits hatte. Und das Einzige, was einfällt, wenn man an ihn denkt, ist, dass er mal Wichse im Haar hatte.
1: Ja, er hatte ja keine Wichse.
0: Sie
1: im Haar.
0: War das, ne? Aber es war
1: sie
0: seine
1: war
0: Wichse.
1: Das, ja. Es war seine.
0: Er hatte die Wichse richtig. Am Ohr. So war das. Also
1: so. Das nämlich. Und wer hat das nicht schon mal gehabt? Das ist ja ganz normal.
0: Ja, das passiert auf das. Ob jetzt die eigene oder fremde, das ist immer dahingestellt.
1: Im Eifer des Gefechts.
0: Ich dachte, wir sollen nicht über dein Sexleben reden.
1: Ja. Wie gesagt, das geht immer noch ums Essen.
0: Ich will nicht wissen, was du dir ins Ohr schmierst beim Essen.
1: Das willst du wirklich nicht.
0: Apropos Wichse.
1: Ja. Schöne Überleitung schon mal, ja. Finde ich gut.
0: Ja, also da bin ich auch selber gespannt, wo ich jetzt hinaus möchte.
1: Siehst du mal, da hättest du jetzt eigentlich das mit den wichsenden Vögeln machen müssen. Das wäre eine Überleitung
0: gewesen. Ich habe eine andere Überleitung, die auch ein bisschen was mit Tieren zu tun hat. Mhm. Lass mich aber nochmal revidieren. Ich sage nämlich nicht apropos Wichse, sondern apropos Wichser.
1: Der Wichser, ja.
0: Neues vom Wichser hatten wir schon. Lass das mal gut sein.
1: Das stimmt.
0: Schon wieder so ein Cheshire, Cambridgeshire. Die Grafschaft. Cambridgeshire?
1: Meistens, also im Englischen ist es meistens einfach sh.
0: Cambridgeshire.
1: Könnte ich mir vorstellen. Aber
0: ich bin Deutsch, deswegen sage ich Cambridgeshire.
1: Im Englischen ist alles möglich, da kann es auch Cambridgeshire geschrieben werden und spricht sich aus Garmisch-Partenkirchen. Das ist auch möglich. Das ist im Englischen alles möglich. Bei englischen Ortsnamen, da garantiere ich für nichts.
0: Ach, wie schön war das auch, als man englische Orte eingedeutscht hat.
1: Ja.
0: Da hatten wir auch mal drüber geredet, ne?
1: Ja.
0: Ja. Das Einzige, was hängen geblieben ist, Kalifornien. Das sagt man ja teilweise heute noch. Alles andere ist ja
1: Kalifornien, Nordkarolinien. Karolinien, hat man auch gesagt.
0: Aber ich
1: aber das sind wir ja auch in Amerikanien.
0: Ich glaube, Florida und sowas, da gab es keine Eindeutschung. Ich glaube, das wurde einfach so übernommen.
1: Ich glaube, Florida ist zu... aber Pennsylvania war, glaube ich, Pennsylvanien. Also so wie Transsylvanien, was ich auch cool finde.
0: Es ergibt auch Sinn. Transylvania, Pennsylvania.
1: Klar. Ja.
0: Washington.
1: Das wurde als Waschschinken eingedeutscht, das ist klar.
0: Waschschinken. Worauf wollte ich hinaus? In Cambridgeshire, ich lese es jetzt so, wie ich glaube, es zu heißen, im Tierpark Johnson Oldhurst in Oldhurst. Wer hätte das gedacht?
1: In Althorst, ja.
0: Ist etwas vorgefallen, da hat sich nämlich jemand ein dreijähriges Kind geschnappt und ist einfach mal ins Krokodilgehege geworfen.
1: Die müssen auch von was leben.
0: Die Grünhilde jetzt.
1: Ja, mein, ja.
0: Ja, der Mann war wohl ein bisschen tüdelü, hat auch eine Betreuerin dabei gehabt, die hat aber nicht aufgepasst und dann hat er sich einfach das
1: Kind. Die hat sich aber nicht werfen lassen, deswegen musste er das Kind nicht. Entschuldigung, ist eigentlich nicht lustig. Das ist
0: eigentlich
1: keine
0: lustige News, aber ich habe mehrere Theorien dazu, deswegen möchte ich das.
1: Ja.
0: Also, aber dem Kind ist nichts. Also, das Kind lebt, es wurde nicht gefressen.
1: Dann ist es doch lustig.
0: Es hat Verletzung erlitten durch den Wurf, nicht durch die Krokodile. Da die Besitzerin des Zoos oder irgendwie also ein hohes Tier, möchte ich fast sagen, also keine Giraffe, sondern
1: ja.
0: die Zoofrau ist hinterhergesprungen, hat das Kind gerettet, damit die Krokodile, die irgendwie schon auf Anmarsch waren, da nicht zu nahe kommen. Also das Kind hat schon Verletzungen erlitten durch den Wurf, durch den Aufprall, aber nicht durch die Krokodile.
1: Dann ist es doch lustig. Totes Kind nicht lustig, traumatisiertes Kind eingeschränkt lustig.
0: Lebensgefährlich,
1: nee?
0: Verletztes Kind. Wie ist es passiert? Fall oder
1: muss
0: Krokodil?
1: Man von, muss man von Fall zu Fall abwägen? Oh Mann.
0: Schlimm ist das.
1: Man merkt, dass ich gerade über 7% bei 40 Grad im Schatten getrunken habe.
0: Also bei mir wird es auch nicht besser. Ich fühle mich, als wird es immer wärmer.
1: Ja.
0: Auf jeden Fall, dem Kind geht's gut. Soweit dazu. Das Gehege bleibt jetzt erstmal zu. Die Betreiber des Zoos haben gesagt, so erstmal jetzt abschließen und evaluieren was und so weiter. Aber eigentlich gilt es als sehr sicher und man kann da auch nicht aus Versehen reinfallen. Also es war schon ein mutwilliges Vergehen, was da passiert ist. Und ich habe da mehrere Theorien zu. Ich glaube, einerseits könnte es sein, dass der junge Mann einfach ein Kind opfern wollte für den Regengott, weil es ist einfach scheiße warm im Moment.
1: Das könnte, ja, okay.
0: So.
1: Aber was will der Regengott mit einem toten Kind? Das ist ja auch immer so.
0: Weiß ich nicht, aber früher hat man doch Jungfrauen geopfert und
1: ja,
0: so.
1: Ja, aber was wollen denn
0: und
1: diese Götter
0: heute eine Jungfrau in UK? Also da muss man halt ein Kind nehmen.
1: Aber was wollen denn diese Götter immer mit toten Leuten? Das bringt doch nichts, oder?
0: Essen.
1: Also ich kann jetzt nur für mich sprechen. Ich als Gott. Nee, wenn ich Gott wäre. Wenn ich ein Gott wäre, nicht der Gott. Wenn ich ein Gott wäre. Also für mich müsste man keinen umbringen, da habe ich auch nichts von. Das ist jetzt, dass ich sage, okay, also ja, ob ihr den jetzt
0: außer du bist
1: abmurkst
0: halt,
1: oder nicht, das bringt das mir ja
0: nichts. Das kommt drauf an. Sagen wir jetzt mal, du bist der Gott, nicht ein Gott, sondern der Gott. Da kommt es drauf an, bist du der
1: Jehova, Jehova.
0: Da kommt es halt drauf an, bist du der aus dem Neuen Testament oder aus dem Alten? Weil ich glaube, der Alte, dem würde das...
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1: Ja, der war ja eh so ein bisschen, der war ja ein bisschen schizophren. Das war ja sowieso diese Sache mit der Dreifaltigkeit, das ist ja alles so ein bisschen, naja, gut.
0: Ja, aber Dreifaltigkeit ist ja auch wieder ein neues Testament. Das ist ja der ganze Jesus-Kram. Ich sag ja.
1: Ja, da hat man eingesehen, dass der irgendwie schon so ein bisschen.
0: Das ist ja irgendwie, ne? Also,
1: da ist irgendwie, so ganz eins ist der sich nicht.
0: Das ist, Margot W. Kling hat in den Känguru-Chroniken mal geschrieben, dass die Bibel nur dann keinen Sinn ergibt, wenn man davon ausgeht, dass Gott ein guter Mensch, also ein guter Kerl ist.
1: Ja,
0: sobald du den als Bösewicht siehst, ergibt das irgendwie alles Sinn, was da passiert.
1: Wie hieß das bei den Simpsons mal? Ein lustiges Handbuch für böse Streiche.
0: Ach ja. Ja, wie gesagt, also ich kann mir vorstellen, dass er einfach dem Regengott irgendwie geopfert werden sollte. Kann gut sein.
1: Ja.
0: Und dann wiederum gibt es ja im Internet die Theorie, der ich nicht zustimme, weil ich habe da eine andere persönliche Theorie. Aber im Internet gibt es ja die Theorie, dass 2016 der Punkt erreicht war, als die Welt zugrunde ging. Und das war, als Harambe erschossen wurde.
1: Ja, das ist natürlich...
0: Du erinnerst dich, Harambe oder Harambe, ja, oder ich weiß nicht, wie er ausgesprochen wird, war dieser Gorilla, wo auch das Kind in das Gorilla...
1: Ich glaube Harambe, ja.
0: Wo das Kind in das Gorilla-Gehege gefallen ist oder gesprungen ist, oder ich bin mir gerade nicht mehr sicher, und dann der Gorilla erschossen wurde, um das Kind zu retten. So. Und das war ja der Moment, wo viele meinen, dass das der Moment war, wo die Menschheit zugrunde ging. Ab da ging alles bergab. Ich persönlich glaube nicht. Ich glaube ja, dass der Tod von Robin Williams schuld daran ist. Der ist 2014 gestorben und seitdem geht die Welt bergab. Ich glaube, Robin Williams war der letzte Guardian der Welt. Als der gestorben ist, war es vorbei.
1: Das würde einiges erklären, finde ich. Ja, das ist eine gute Theorie.
0: Ist meine Theorie. Aber viele glauben an Harambe. Und ich glaube, dass der junge Mann hier, der das Kind zu den Krokodilen geworfen hat, vielleicht dachte, dass er den Untergang der Welt rückgängig machen könnte, wenn er noch ein Kind in ein Tiergehege wirft. So, dass er Harambe wieder rückgängig machen kann, sozusagen. Das Ereignis. Ja. Ich meine, es ist ja auch 10 Jahre später, wir haben 2026, es ist genau 10 Jahre so nach Harambe. Und ich glaube, dass der sagte so, ich mache jetzt was, damit es wieder gut wird.
1: Ja. Ja, cool eigentlich dann. Also dann von mir totaler Applaus, coole Aktion. Nee?
0: Nö, es wurde ja kein Krokodil erschossen. Aber vielleicht liegt das, vielleicht ist das ja auch. Also Harambe wurde ja erschossen, die Krokodile nicht.
1: Ja, aber die Krokodile können ja eigentlich wirklich am wenigsten dafür.
0: Weiß ja, was kann denn der Gorilla dafür?
1: Ja, der Gorilla ist schon... Der ist ja menschenähnlicher, der wird schon irgendwie Schuld gehabt haben.
0: Vielleicht war das damals ja auch so eine Doppelopferung. Vielleicht wollte man den, weil er so menschenähnlich war, den Gorilla opfern.
1: Jetzt sind wir aber schon sehr im Verschwörungsmetier
0: unterwegs.
1: Ich glaube
0: auch, wenn
1: kann
0: ich
1: das
0: aufpasse, dann taucht das, was wir jetzt sagen, nächste Woche bei Telegram auf.
1: So, wir machen einfach selber direkt eine eigene Telegram-Gruppe. Das ist... Folgt uns jetzt auf Telegram in unserem Feed für die neuesten Wahrheiten, die wir verbreiten.
0: Dafür stehen mit unseren Namen. Alexander so. Hildmann und André Naidu.
1: Wir schmeißen noch ein paar vegane Rezepte mit rein. Und dann könnt ihr noch ein bisschen Fleisch dabei machen, damit es was schmeckt.
0: Oh Gott, oh Gott, oh Gott. Das darfst du nicht sagen. Ne? Da verlieren wir gleich.
1: Da geht man zu weit, ne? Das geht dann wiederum
0: also,
1: nicht.
0: Also über lebensgefährlich verletzte Kinder scherzen,
1: ja,
0: in Ordnung.
1: Ja.
0: Fleischkonsum, schwierig. Sehr, sehr schwierig.
1: Ja. Weißt du, was lustiger ist als ein totes Kind?
0: Otto Walkes.
1: Totes Kind im Clownskostüm.
0: Das wird tatsächlich lustig.
1: Ja, das ist.
0: Wenn du so reinkommst und stell dir vor, du kommst so nach Hause und dann siehst du den kleinen Kevin da, der halt so wirklich, also so richtig klassisch ist, mit roter Perücke, mit Clownsnase und so ganz bunten Anzug und so riesigen, lustigen Gummischuhen und so weiter. Du kommst rein und sagst, danke. Oh, er ist tot. Aber lustig.
1: Ja, ja. Im ersten Moment ist es lustig.
0: Im
1: das
0: ersten
1: kann man
0: Moment
1: dann,
0: ist lustig, ja, dann kommt so die Erkenntnis und dann denkst du, ja gut, könnte aber schlimmer sein. Ist schon lustig. So. Ich hätte jetzt auch zweigeteilt an der Säge finden können. Also dann lieber tot im Clownskostüm.
1: Ob wir nach der Folge noch Zuhörer haben?
0: Nur noch Clowns.
1: nur noch tote Clowns, ja, okay.
0: Tote Clowns. Wie viele von den toten Kindern in Clownskostümen wohl in ein Auto passen? Weil Clowns passen ja so ganz viele in ein Auto, meine Kinder. Zu viel, ne? Das war zu viel. Das war gerade viel zu viel.
1: Ich hab gerade Angst, ob das jetzt wirklich eine logistische Frage ist.
0: mein Kofferraum ist ja schon voll. Also nicht mit...
1: Ich frage nicht, womit.
0: Mit Clownskostüm.
1: Natürlich, natürlich.
0: In denen noch Leute drin sind, aber das ist was anderes.
1: Okay.
0: Stell dir vor, irgendwie in 10 Jahren werde ich festgenommen, weil ich tatsächlich irgendwie Leute umgebracht habe und so weiter und du sitzt da und denkst, ich habe die Zeichen all die Jahre ignoriert. Er hat offen drüber gesprochen, es war direkt vor meiner Nase, aber ich wollte es einfach nicht glauben.
1: Also ganz ehrlich, wenn normalerweise hast du ja immer irgendeiner ist so insgeheim ein Mörder, dann werden nachher die Bekannten befragt und sagen die, also wir haben von nichts gewusst, der war immer ganz normal. Wenn die mich nachher interviewen, dann werde ich sagen, so ja, eigentlich war es klar, der war schon immer so. Es wundert mich nicht, hätte man eigentlich drauf kommen müssen.
0: Aber es war mir halt auch egal.
1: Da gibt's gefühlt 20 Jahre Material an Podcasts, die eigentlich wo alles nur darauf hingedeutet hat.
0: Haben Sie mal seine erste Hukas-Folge gehört? Also ich meine,
1: so.
0: Also, wäre ich der Raphael gewesen, hätte ich damals schon die Polizei gerufen.
1: So.
0: Aber aus anderen Gründen.
1: Ja.
0: Weil die Hitze tut uns nicht gut, habe ich das Gefühl.
1: Nee, das ist heute wirklich furchtbar.
0: Dann lass uns doch über schönere Dinge reden. Wir haben ja schon ausgiebig über Hobbyhorsing gesprochen.
1: Ja.
0: Du erinnerst dich, Hobbyhorsing ist Pferdereiten ohne Pferd.
1: Ja.
0: Kurz danach gab es Hobbydogging, das war Hunde an der Leine führen ohne Hund.
1: Ja. Das ist auch so ein bisschen. Was ist lustiger als Reiten? Reiten ohne Pferd.
0: Ja.
1: Ist lustiger.
0: Wenn du das sagst.
1: Nee?
0: Nö.
1: Ja. Nee? Okay.
0: Das Einzige, was mich am Pferd ja reizt, ist das Fleisch.
1: Ja, da geh zu Lidl. Kauf dir da so eine Lasagne.
0: Das werden die auch nicht mehr los, oder?
1: Nee, das hat sich eingebrannt. Also da müssen die irgendwann, das muss aus dem kollektiven Gedächtnis irgendwie über Generationen
0: in der DNA
1: rausgebrütet werden. Ja, ich glaube auch.
0: Das werden die nicht mehr los. Und ich bin ja immer noch derjenige, der sagt, seitdem sie das Pferdefleisch aus der Lasagne verbannt haben, schmeckt sie nicht mehr. Also
1: so.
0: Die hat früher deutlich würziger geschmeckt. Also.
1: So.
0: Naja, Hobbydogging, Hobbyhorsing, all das ist Schnee von gestern, denn jetzt gibt es etwas
1: jetzt,
0: Neues.
1: Ja.
0: Denn eine Blaskapelle aus Zimmern unter der Burg.
1: Nein, ach da!
0: Ja. So heißt der Musikverein. Musikverein Zimmern unter der Burg. Aus den.
1: So bestimmt auch ein Ort.
0: Aus den Zollern Albkreis. Was was ein 450er Einwohnerdorf bei Schönberg ist. So, jetzt haben wir alles durch. Jetzt wissen wir alle, wo das liegt.
1: Das klingt alles komplett ausgedacht, finde ich.
0: Definitiv. Diese Marschkapelle hat sich etwas gedacht, und zwar nach Hobbyhorsing und Hobbydogging und so weiter. Machen sie jetzt Blasmusik komplett ohne Instrumente und nennen das Ganze tatsächlich irgendwie, wo stand das denn nochmal?
1: Es steht hier drin in dem, was du mir geschickt hast, es ist Hobby-Musik-Vereining.
0: Vereining. Es ist warm. Es ist
1: sehr warm, ja. Aber es ist auch lustig. Also das hast du schon, hast du was Gutes rausgesucht. Ja, ist sehr, sehr lustig.
0: Ich versuche jetzt nochmal zusammenzubekommen.
1: Ja.
0: Also die machen halt Musik ohne Musikinstrumente und laufen durchs Dorf und rufen dann dabei Ram-Dagada, Wusch-Wusch-Wusch und ähnliches.
1: So, also, oder?
0: Im Endeffekt,
1: ich könnte anfangen. Ich glaube, ich könnte anfangen.
0: Ja, du könntest auch ein gutes Reitpferd abgeben. Im Endeffekt.
1: So.
0: Ruhig, Brauner. Das war jetzt eher Goofy als Pferd. Aber okay. Das war ich beim Orgasmus.
1: Nee, das war immer das Geräusch, wenn Goofy irgendwo runtergefallen ist.
0: Ich weiß.
1: Dann, die hatten immer den gleichen Soundeffekt, den fand ich immer sehr cool.
0: Huhuhui. Aber genau, das mache ich auch, wenn ich komme.
1: Kommen wir später zu. Ich habe noch einen Song, der dazu passt. In unserer Top 3.
0: Okay.
1: Das sind
0: auf jeden Fall
1: Dinge, von denen ich
0: gar nichts wissen will. es geht eine kühle Brise rein.
1: Oh.
0: Oh,
1: bei mir auch.
0: Oh, es kühlt. Stimmt. Es kann aber auch sein, dass ich einfach so schwitze, dass es sich langsam kühlt auf der Haut. Ich weiß das nicht. Auf jeden Fall bin ich der Meinung.
1: Bei mir ist lustigerweise, seit wir angefangen haben, diesen Podcast aufzuzeichnen, ist die Temperatur nur gestiegen. Und jetzt habe ich hier
0: 29,8.
1: Ja, Ich habe mal mit 28,2 oder so angefangen, glaube ich. Es ist nur wärmer geworden
0: seitdem. Ich will nicht wissen, wie warm das hier jetzt gerade. Aber wie gesagt, ich spüre gerade eine kühle Brise von hinten, weil das Fenster offen ist. Also langsam wird es schöner.
1: Cool.
0: Ich bin der Meinung, das machen die, um sich lustig zu machen über die Hobbyhorse-App. Und was auch völlig gerechtfertigt ist, weil ich nach wie vor der Meinung bin, wer Hobbyhorsing macht, der macht das entweder sarkastisch oder weil er dumm ist. So, bleibe ich dabei. Ich weiß, das ist eine Community, mit der darf man sich nicht anlegen. Die sind ähnlich wie Cosplayer angelegt. Das ist
1: aber du legst dich ja auch mit Hundebesitzern an. Und
0: ich lege mich mit an. Ich bleib dabei. Also tut mir leid, wenn erwachsene Menschen Stöckepferd reiten und damit über Tal und Wiesen springen und huhuhu dabei macht, dann ist für mich vorbei.
1: Ja gut, wir haben uns auch schon mit der, ich glaube, vergleichsweise großen Gruppe von Leuten, die es nicht gut finden, wenn Kinder sterben, angelegt. Insofern, ich glaube, an diesem Punkt ist heute auch Feierabend. Da brauchen wir auch nichts mehr versuchen zu retten.
0: Ich möchte einen Disclaimer dazu hervorbringen.
1: Und jetzt kommt's.
0: Weder Alexander noch André finden es lustig, wenn Kinder sterben. Außer sie tragen Klaus-Kostüme.
1: Kommt ein bisschen auf die... Nein.
0: kommt auf die Umstände und aufs Kind an.
1: Kommt ein bisschen aufs Kind an. Ja. Oder,
0: es gibt Kinder, wo ich sage, nein.
1: Natürlich nicht.
0: Obwohl, Donald Trump als Kind? Hitler?
1: Darf man Hitler als Baby töten? Das sind doch eigentlich die großen moralischen Fragen, die man sich stellen muss. Darf man Baby-Hitler töten?
0: Jetzt stell dir vor, du hast eine Zeitreisemaschine.
1: Ja.
0: Wie förmlich, nicht eine Zeitmaschine, sondern eine Zeitreisemaschine.
1: Eine Zeitreisemaschine.
0: Fliegst zurück ins Jahr 1890er oder so ist der ja geboren.
1: Ja.
0: 89, glaube ich, der ist genau 100 Jahre
1: 89.
0: Vor mir geboren.
1: Ja.
0: So, warum weiß ich sowas?
1: Das weiß ich tatsächlich auch. Ich weiß auch, dass es der 20. April war.
0: Der 20. April, das weiß ich auch. Aber das ist eher bekannt als das Jahr.
1: Stimmt.
0: Auf jeden Fall.
1: Ich weiß das aber auch, weil es halt auch ungefähr 100 Jahre vor mir war, insofern.
0: So, ja, aber bei mir, ich habe mal gedacht, ach guck mal, 89 ist ja wie bei mir, nur eine andere Zeit davor. Auf jeden Fall.
1: Ja gut, ich bin am 2. April geboren, er ist am 20. April geboren. Da kommt man natürlich auch ins Grübeln, ob da nicht ein Zusammenhang besteht.
0: Er ist am 1. Mai gestorben, ich bin am 22. Mai geboren. Das ist halt...
1: So.
0: Vielleicht sind wir beide Hitler, wer weiß.
1: Ja.
0: Worauf wollte ich hinaus? So, jetzt stell dir vor, du hast eine Zeitmaschine. Reist zurück ins Jahr 89.
1: Eine Zeitreisemaschine, bitte.
0: Alter.
1: So viel Zeit muss sein. So viel Zeitreise muss sein.
0: Reist ins Jahr 1889.
1: Ich zeitreise ins Jahr, ja.
0: Hast Baby-Hitler vor dir. Und dann müsstest du halt wirklich einfach nur so, ne, so. Ne.
1: Ja.
0: So. Aber die Sache ist ja, wenn du das machst, wäre die Welt heute eine bessere oder ist die Welt heute eine bessere, weil wir die Scheiße durchgemacht haben und daraus gelernt haben? Das ist ja die große Krux an der Frage.
1: Oder würde sich vielleicht auch gar nichts verändern, weil einfach irgendein anderer Hansel an die Stelle treten würde. Vielleicht, Ich sag mal so, zieh ihm ein Clownskostüm an und ich mach's.
0: Das ist... Kriegen wir als Titel Hitler im Clownskostüm hin.
1: Baby-Hitler im Clownskostüm, bitte.
0: Baby-Hitler im Clownkostüm. So Baby-Hitler im Clownkostüm in einer Wiege und dahinter ist die Tür offen und da sieht man nur so eine Silhouette von so einem Mann, der irgendwie so einen Strick in der Hand hält oder so. Und daneben die TARDIS. Bing, Zeitreisemaschine.
1: Ja. Zeitreisemaschine, ja.
0: Kriegen wir das hin?
1: Bestimmt, ja. Es gibt ja ein Bild von Baby Hitler.
0: Ich habe noch eine Frage.
1: Ja.
0: Dürfen wir das?
1: Nein. Wahrscheinlich nicht.
0: Machen wir es trotzdem.
1: Das könnte schon. Ja.
0: Ach ja.
1: Ich würde sagen, das überlegen wir uns morgen mit ungefähr 10 Grad weniger und 10 Promille weniger.
0: Oh Mann.
1: Ja.
0: Also. Damit könnten wir ja die Menschheit retten unter Umständen, wenn wir das tun.
1: Ja.
0: Das ist jetzt die Überleitung. Weil in Felixdorf in, schon wieder in Österreich, du. In Österreich.
1: Na, in Österreich. Wurden, warum ist denn heute alles in Österreich? Was ist denn da los?
0: Wurden kürzlich die
1: Baby
0: Behörden.
1: Baby Hitler ist auch in Österreich.
0: So.
1: Darf man das überhaupt? Da ist ja mal im Ausland. Das heißt, wenn ich jetzt als Deutscher, darf ich zeitreisetechnisch, gibt es so rechtsstaatliche Grenzen quasi?
0: Naja, du musst ja zurückdenken, 1889 war Österreich ja noch zugehörig zu Deutschland.
1: Was? Ja.
0: In, okay. In meinem Deutschland, ja.
1: Das ist dann wohl so. Okay.
0: Hm? War Österreich nicht einfach nur ein Vorort von Bayern?
1: Ich glaube, Bayern ist der Vorort von Österreich, aber meinetwegen. Ich akzeptiere alles, was du mir sagst. Ich vertraue mir selbst heute nicht.
0: Ich mir auch nicht. Aber auf jeden Fall in Österreich wurde kürzlich die Polizei gerufen, weil eine gefährliche Giftschlange im Garten einer Familie herumstreunerte. Und die Giftschlange wurde dann auch unter Polizeieinsatz eingefangen und an ungefährlicher Stelle wieder ausgesetzt. Stellte sich aber dann heraus, es war einfach nur eine Ringelnatter. Also die ungefährlichste Schlange, die man sich vorstellen kann. Also es ist quasi, wenn wir bei Simpsons Anspielung bleiben, ist das quasi Flanders als Schlange.
1: Ja.
0: Deswegen.
1: Man hat sie dann aber ins Krokodilgehege geworfen und dann war alles gut.
0: Nein, der Schlange ist nichts passiert, aber es gab für den Einsatz Spott und Häme. Dafür extra die Polizei anreisen musste, nicht anreisen, hier anstiefeln musste.
1: Das Donutessen unterbrechen musste.
0: Was?
1: Das Donutessen unterbrechen musste die Polizei.
0: Donald Duck habe ich verstanden. Also das Donutessen.
1: Hä? Das Donutessen.
0: Bekloppt.
1: I'm the best meal, I'm a tremendous meal.
0: Also ich meine, okay, wenn man eine Schlange sieht, dann bin ich auch erstmal so, oh, Vorsicht, eine Schlange.
1: Ja.
0: Aber wenn es eine Ringelnatter ist, das findet man auch relativ schnell heraus, oder?
1: Und einfach gucken, ob die geringelt ist, dann weiß man es ja, ne? So.
0: Es gibt ja Ringelnattern und dann gibt es auch Ringelschnattern. Das sind die nicht aufhören zu reden. Mhm. Ja, ich weiß, der war nicht gut. Es kann, ich werde heute, ich werde meinen Witzeschreiber heute feuern, also nach den toten Kindern und der Ringelschnatter wird es auch nicht mehr. Aber ich weiß nicht, ob das so viel schlimmer ist als Manta, aber keine Ahnung. Auf jeden Fall hier den
2: der
0: da.
2: Der goldene Mimimi des Monats.
0: Mimimi des Monats an die Familie, die Panik geschoben hat wegen Ringelschnattern. Ja. So, die Blasmusik hatten wir auch schon. Ich wurde ja letzte Woche von einer Freundin gefragt, ob ich am Wochenende mit auf die Kieler Woche komme.
1: Mhm.
0: Wo ich gesagt habe, Alter, bist du geistig behindert? 40 Grad am Samstag und du fragst, ob ich mit auf die Kieler Woche komme. Also Kieler Woche, für alle, die es nicht wissen, Kieler Woche...
1: Da riecht doch der Fisch besonders gut.
0: Ja. Das ist sehr rassistisch, wenn du glaubst, dass es da einen Fisch gibt, aber recht hat er.
1: Glaube ich.
0: Kieler Woche, für alle, die es nicht wissen, ist hier Kieler Woche, Traminder Woche sind so Segelregatten. Das ist halt an der Küste hier in den Häfen von Kiel und Travemünde. Also sind zwei verschiedene Events, die aber quasi dasselbe sind.
1: Ja. Das Interessante ist, was man wissen muss, ist, dass die Travemünder Woche natürlich in Kiel ist und die Kieler Woche in Travemünde. Muss man wissen. Wirkt jetzt erstmal ungewöhnlich, aber es ist so.
0: Das wäre lustig. Auf jeden Fall findet gerade die Kieler Woche statt, also gerade quasi ein großes Festival am Hafen. Und ich wurde gefragt, ob ich am Samstag, also den heißesten Tag der Woche, ob ich mitkomme, wo ich gesagt habe, also normalerweise sage ich ja schon Kieler Woche nein, danke. Und da habe ich gesagt, und da dachte ich halt so, also hast du ein Ding an? Also, stimmt da irgendwas nicht bei dir? Ich gehe doch nicht bei 40 Grad auf die Kiel nach draußen und laufe am Hafen rum. 5 Minuten, ich wäre tot. Zieh mir ein Clownskostüm an, opfere mich den Krokodilen. Das ist so dasselbe Ergebnis.
1: So. Ja.
0: Also, sowas Bescheuertes. Ja. Auf jeden Fall, finde gerade die Kieler Woche statt. Und da gibt es halt auch Segelbootrennen. Und eines von den Segelbootrennen wurde jetzt kürzlich unterbrochen, weil da einfach mal ein U-Boot aufgetaucht ist.
1: Oha.
0: Oha. War aber irgendwie geplant, weil gehört auch irgendwie dazu, dass da halt auch andere Schiffe auftauchen, aber dass da halt einfach mal ein U-Boot mitten in den Segeltüren auftaucht, das war halt so nicht geplant. Aber es ist auch nichts passiert, also alles gut. Da kommt mir, also im heutigen politischen Klima, wenn plötzlich vor mir ein U-Boot auftauchen würde, da würde ich auch Angst bekommen, glaube ich.
1: Ja. Wir waren ja vor nicht allzu langer Zeit waren wir in Norwegen, unter anderem in Kristiansand. Und da ist ein deutsches U-Boot plötzlich im Wasser aufgetaucht. Das war aber wohl eine Übung.
0: Okay. Ist das nach Hans Christian Andersen benannt, der Ort?
1: Ja, auf jeden Fall. 110.000%ig.
0: Kann ich mir gut vorstellen. Die haben ja sonst nichts Ideen. Die haben das eine Lied über sich. Du weißt schon.
1: Ja. Hell. Ja.
0: Und auf der anderen Seite haben sie Hans Christian Andersen.
1: Ja.
0: Sonst haben die nix.
1: Schade eigentlich.
0: Glaubst du? Auf jeden Fall ist es nichts passiert. Das U-Boot durfte weiter vor sich hin U-Booten und alles ist gut. Niemand kam zu Schaden, keiner hatte ein Clownskostüm an, alles gut.
1: Weißt du's, ob nicht irgendjemand in diesem U-Boot ein Clownskostüm anhatte?
0: Ich war dabei.
1: Ja.
0: Ich war das U-Boot.
1: Das muss das Boot abkönnen.
0: Frag nicht, was die Teleskopstange war in dieser Metapher. Da gibt's auch. Kennst du das, dass du in deiner Kindheit Witze erzählt hast, von denen du dachtest, dass sie lustig sind? Und wenn du heute drüber nachdenkst, dann denkst du, meine Güte, war das eine rassistische Kackscheiße?
1: Ja, nicht unbedingt in der Kindheit, aber.
0: ich erinnere mich an einen Witz, den ich auch selber gar nicht so groß verstanden habe, weil ich mich noch nicht so mit Hitler und Zweiter Weltkrieg und so weiter auseinandergesetzt. Also ich war sehr, sehr jung.
1: Ja.
0: Man hat es einfach aufgegriffen, oder ich weiß nicht, wo ich ihn her hatte, den Witz. Aber ich habe ihn aufgegriffen irgendwo und die Leute haben drüber gelacht. Deswegen dachte ich, das ist lustig und habe ihn dann auch erzählt.
1: Ja.
0: Und heute denke ich halt zurück und denke so, Alter, Kinder sind auch echt dumm, ne? Das war der Witz mit, ich kriege das nicht mehr ganz zusammen, aber verschiedene Nationen treffen sich und vergleichen ihre U-Boote und das U-Boot von den...
1: Unser U-Boot hält so lange oder kann so viel tanken.
0: Hält ein Jahr ohne auftauchen zu müssen.
1: Mit einer Tankfüllung so viel. Ja,
0: 10 Jahre ohne auftauchen zu müssen. Und dann auf einmal taucht ein deutsches U-Boot auf und da kommt einer raus und sagt, Herr Hitler, haben wir den Krieg schon gewonnen oder irgendwie sowas.
1: Ja, einmal volltanken, irgendwie sowas.
0: Ich weiß nicht mehr genau, aber ich weiß, dass ich diesen Witz sehr oft als Kind erzählt habe, ohne ihn groß verstanden zu haben. Und das kam mir vor ein paar Tagen wieder in den Sinn, wo ich so dachte, Alter, warum hast du als Kind sowas erzählt? Und das ist einfach nur die Erklärung, weil ich das aufgeschnappt habe, dass als der mal erzählt wurde, dass andere drüber gelacht haben. Aber es wäre heute halt so gar nicht mehr mein...
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0: No more.
1: Manchmal lacht man über Dinge, wo einem einfach gesagt wird, die sind lustig. Das ist ja auch, glaube ich, das Konzept dieses Podcastes.
0: Man glaubt ja auch denn, dass es lustig ist, ne?
1: Ja, also. Ja. Aber es ist auch ein bisschen das Konzept dieses Podcastes. Die Leute, die lachen, glaube ich, hier beim Zuhören auch nur, weil sie denken, das wäre lustig, weil ihnen das gesagt worden ist. Von uns.
0: Ja. Vor allem lachen wir darüber, weil wir denken, das ist lustig. Sonst lacht eigentlich keiner, aber.
1: Ich lache eigentlich nur, um das zu überspielen, dass mir das alles sehr unangenehm ist.
0: War das jetzt ein Überspiellachen?
1: Ja.
0: Okay.
1: Definitiv. Ja.
0: Verstehe. Dinge, die ich zum Lachen finde.
1: Ja.
0: In Dänemark wurde eine CO2-Steuer auf Kühe eingeführt.
1: So. Finde ich. Da sind wir also, doch mal an der richtigen. Ja.
0: Vom Prinzip her jetzt nichts Schlechtes, weil die Bauern, die Viehhirten müssen halt jetzt eine CO2-Steuer für das ausgestoßene Methan ihrer Kühe abgeben. Und das ist gar nicht so wenig. Ab 2030 sollen das irgendwie umgerechnet 40 Euro sein und ab 2035 tatsächlich sogar 100 Euro pro Tonne CO2-Äquivalent. Ist ja im Prinzip was Gutes, weil das soll der Umwelt zugutekommen und so weiter. Ich stelle mir das nur unheimlich schwer vor, weil das ja auch irgendwie an den Kunden abgegeben wird. So, und das ist ja auch die Befürchtung, oh ja, hier Pilotprogramm und so weiter, und wenn Europa nachzieht und so weiter. Ich glaube, in Deutschland kannst du das nicht machen.
1: Ja, wo kommen wir denn da hin? Also, ich finde das natürlich total super, dass man Landwirte unfassbar besteuert, aber ich möchte trotzdem gerne weiterhin bei Lidl für 2 Euro Kilopreis irgendwie einen Rinderburger kaufen können.
0: Und wenn er mit Pferd gestreckt ist, ist absolut
1: so gerechtfertigt. Am liebsten, weil dann ist er würziger, das hatten wir eben schon.
0: Ich habe eine andere Frage.
1: Ja.
0: Können wir nicht einfach Kühe züchten, die nicht pupsen?
1: Die nicht atmen.
0: Ja, sowas gibt's ja schon, so Fleisch, Zellzucht, irgendwie sowas.
1: Ich wollte gerade sagen, so Sachen gibt's ja schon, dass man irgendwie so im Labor einfach Fleischzellen
0: so
1: recht klont. Dass man im Labor einfach so Fleischzellen in der Petrischale.
0: Also es war jetzt, ich habe schon beim ersten Mal gehört, es war nicht abgehackt. Ich wollte nur noch einmal hören, wie du Labor sagst.
1: Labor.
0: Da schießt mir direkt die Milch ein.
1: Laboratorium. So. So, jetzt reicht's.
0: Komm, lass uns in den Vogelkäfig gehen. Was wollte ich sagen? Nee, in Deutschland ist das nicht möglich. Außer wir erfinden eine Kuh, die nicht pupst. Eine pupslose Kuh.
1: Ich bin für, ich finde, es sollte, für jedes Lebewesen sollte ein Recht aufs Pupsen bestehen.
0: Außer für Kühe. Ich finde, das Recht auf Pupsen gibt es nur für Tiere, die dadurch nicht den Klimawandel vorantreiben. Oder Lebewesen.
1: Ja, aber kannst du nachweisen, dass du, wenn du jetzt mal richtig einen durchsausen lässt, dass du damit nicht, einen gewissen Beitrag dazu
0: Ich möchte mich gerne aus dieser Form herausnehmen.
1: So, ja, siehste.
0: Man muss ja nicht mit Einzelfällen jetzt aufwarten. Also wenn man mich halt in die Gleichung mit einbezieht, dann ziehe ich halt alle mit runter, egal in welche Richtung es gehen soll. Deswegen.
1: Okay.
0: Das ist wirklich eine schlechte Idee.
1: Ja, okay. Also Kühe verbieten. Hab's schon verstanden.
0: Ich bin dafür. Also Kühe sind halt so ungesund für die Umwelt. Ich bin dafür, wir essen die einfach.
1: Ja. Man sollte da mal eine Studie machen. Also wenn wir jetzt einfach alle Kühe töten, die wir haben, und das dann einfrieren, wie lange hält das?
0: Ganz ehrlich?
1: Ist das jetzt noch?
0: Ganz ehrlich? Ich sag's dir. Eine Woche.
1: Ja, okay. Ich hatte jetzt gehofft, dass du sagst, okay, es ist irgendwie so. Das verschiebt einfach das Problem in die nachfolgende Generation. Das wäre mir recht. Damit kann ich leben.
0: Nee. Das ich ich glaube, selbst wenn wir das noch mit Wasserbüffel, Elefant und Krokodil strecken, das Fleisch, selbst dann kommen wir nicht über einen Monat hinaus. Und
1: selbst wenn wir die Krokodile vorher noch mit Kindern gefüttert haben, damit die richtig dick geworden sind.
0: Stell dir mal so ein Krokodil vor, was irgendwie nur noch so zwei Clownschuhe aus dem Mund. So riesengroß. So Gummischuhe.
1: Ich finde, wir brauchen eigentlich Baby Hitler im Clownskostüm und ein Krokodil auf dem Titelbild.
0: Ja, das Krokodil mit dem Strick, was in der Tür steht und sagt.
1: Ja, so. Ja. Ja, ein zeitreisendes Krokodil. Ein zeitreisendes Krokodil.
0: Das zeitreisende Krokodil mit dem Auftrag, Baby Hitler zu töten. Im Clownskostüm.
1: Ja. Perfekt.
0: Aber
1: das Krokodil aber auch im Clownskostüm.
0: Jetzt wirst du ja albern. Das ist, nee.
1: Ich, keine Ahnung, ich weiß nicht, wo das herkommt.
0: Hast du einen Clownsfeed?
1: Bisschen, muss ich sagen. Also diese voluminösen roten Nasen, das gibt mir schon ein bisschen was, muss ich zugeben.
0: Ja. Wenn du dir einen von der Palme wedest, machst du auch nicht hier YouPorn an, sondern den letzten Red Nose Day.
1: So.
0: Wenn er die Beiträge mit den behinderten Kindern für die Geld gespendet werden soll. Oh Gott.
1: Also ich verwette ja meinen verbliebenen Hoden darauf, dass es auf YouPorn auch Clowns-Pornos gibt.
0: Ein Freund einer Freundin hat mal gesagt, ja. Ich kann nicht mehr. Mir wird so warm. Ja.
1: Schade.
0: Auf jeden Fall. Mein lieber Alex.
1: Ja.
0: Schließen wir die News ab mit einer einzigen News, die ich noch über habe.
1: Oha, jetzt kommt's.
0: Und wir

0: Nochmal zur Fußball-WM über.
1: Oh nö.
0: Weil bei der aktuellen Fußball-WM ist das so, dass die an Stadien stattfinden und so weiter, die auch selber schon gesponsert sind. Beispielsweise gibt es ein Stadion, ein Mercedes-Benz-Stadion irgendwo in Amerika, wo gespielt wird. Aber Mercedes-Benz ist gar kein Sponsor von der FIFA. Und das endet darin, dass bei der Fernsehübertragung alles abgeklebt wird, wo ich habe gerade eine Motte gefangen mit der Hand. Nee, habe ich nicht. Ich versuche es, aber ich kriege es nicht hin. Nein.
1: Hallo, bleiben wir beim Thema Stadion.
0: Ob ich ADHS habe? Nein. Dass tatsächlich alle Sachen abgeklebt werden, die von Herstellern sind, die nicht die FIFA sponsoren. Und das sogar, wenn es in der Mercedes-Benz-Arena stattfindet, ohne dass Mercedes-Benz die FIFA sponsort. Was sehr lustig ist, weil das geht so weit, dass sie tatsächlich sogar von kleinen Ketchup-Packungen den Hersteller mit schwarzem Tape überkleben und so weiter, damit niemand weiß, dass es Heinz war, der da verkauft wird.
1: Stell dir mal vor, du musst den Scheißjob machen.
0: Es wurden in einem Stadion 60.000 Sitze im Stadion Santa Clara überklebt, weil da halt auf jeden Sitz ein Sponsor drauf stand, der aber nicht Sponsor von der FIFA war.
1: Und jetzt stell dir mal vor, das wäre wie bei so Autoteilen, weißt du, wenn das schon Mercedes-Benz-Stadion ist, wo dann, wenn du so ein Autoteil hast, dann steht ja auch irgendwie nochmal so auf jedem Einzelteil, was du so im Auto verbaut hast, ist ja auch nochmal so klein, weiß nicht, VW-Logo oder sowas drauf. Stell dir vor, dann hast du so einen Sitz, der besteht irgendwie aus, weiß ich nicht, 50 Einzelteilen noch irgendwie, wenn du jede Schraube mitzählst und da ist überall noch das Logo drauf und muss abgeklebt werden.
0: Naja, es geht ja um das sichtbare Logo, was man im Fernsehen oder als Zuschauer wohl auch sieht, weil sonst warum
1: Ketchup. Wir haben doch mittlerweile, was weiß ich, 8K und da kannst du jede Mutter kannst du dann noch erkennen. Also nicht nur die Mutter, die oben auf dem Sitz sitzt, sondern auch die Mutter unten an der Schraube.
0: Nicht nur Taylor Swift, sondern auch
1: So. Dann stell dir mal vor, jemand ersteigert das dann nachher und dann kommt's raus.
0: Das Lustige ist, dass es tatsächlich auch vor den Spielern nicht Halt macht, weil unser deutscher Nationalspieler Jermaine Musiala musste das Logo seiner Kopfhörer tatsächlich mit weißem Klebeband abkleben. Da wird keiner wissen, dass er da, weiß ich, Velcro-Kopfhörer hat.
1: Stell dir mal vor, da kommt jemand hin und heißt Benz. Dann muss der auch sofort geschwärzt werden.
0: Der kriegt einfach einen Pappkarton übergezogen und fertig.
1: Ja. Wird geteert und gefedert vielleicht. Ja.
0: Das ist alles ein bisschen überzogen, wenn du mich fragst. Es gibt aber auch viele, die das ausnutzen, die dann einfach Werbung damit machen, nicht Werbung zu machen und das dann halt einfach statt, also es gibt Kleidungshersteller, die statt WM dann einfach Fußballsommer oder sowas schreiben und ähnliches. Das ist vielleicht gar nicht so schlecht. Kann man vielleicht Geld mitmachen, wer weiß. Auf jeden Fall ist die FIFA schon seit Jahren für dieses Vergehen ziemlich in Verruch. Ich weiß es nicht. Es wird auf jeden Fall gesagt, dass es viel mehr Aufmerksamkeit auf das zieht, was darunter ist, als wenn es einfach nur so zu sehen gewesen wäre. Also wenn du von der Coca-Cola-Flasche das Coca-Cola abbindest, dann weißt du ja trotzdem, dass es Coca-Cola ist und du guckst halt hin, weil du denkst, was machen die denn da? Was machen die mit der Cola-Flasche? Zack, hast du Cola im Kopf. So.
1: Weißt du, was ich lustig finde?
0: Na?
1: Dass das alles darauf zurückgeht, dass irgendwann mal irgendwo Typen auf einer Wiese gestanden haben und haben gesagt so, oh, guck mal, ich habe hier einen Ball, lass mal treten. Und jetzt hast du solche Probleme.
0: Ja, das waren ja, wo wir heute in der biblischen Sendung sind, waren ja Kain und Abel, die da standen auf der Wiese. Und Kain wollte...
1: Auf der Insel,
0: auf der Insel.
1: Das wissen natürlich die wenigsten, aber die Menschheit hat ja quasi hier auf der Insel angefangen.
0: Ja.
1: Da war schon Kain und Abel unterwegs.
0: Und das ist ja die Geschichte, die wir kennen aus der Bibel, ist ja nur die gekürzte Fassung. Weil da wissen wir ja, die standen da und Kain hat den Abel dann einfach erstochen, ne? So sein Bruder. Aber in Wirklichkeit ist das so, dass der Kain Fußball spielen wollte. Der hat das Fußballspiel nämlich erfunden.
1: Ja.
0: Aber Abel hat das nicht verstanden. Und hat die ganze Zeit immer daneben getreten. Der ist so doof, der hat nie den Ball getroffen, der hat immer daneben getreten. Und dann hat Kain gesagt, so, jetzt reizt aber und hat ihn abgestochen.
1: Ja.
0: Aber weil die Bibel nicht von der FIFA gesponsert wird, haben sie den Ball mit dem Fußball rausgestrichen und deswegen wird er jetzt nur noch abgestochen. So.

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2: David Hasselhoff und die Blonde aus Last Crusade.
3: Genau.
2: Die Anspielung versteht keiner.
3: Das ist richtig, ja.
2: Aber ist...
3: Das lassen wir auch so.
2: Das lassen wir so, das erklären wir auch nicht. Ihr könnt es googeln. Ich glaube, wenn ihr David Hasselhoff und Thomas Gottschalk googelt, dann wisst ihr genau, was wir meinen.
3: Ja.
2: So, eine Sache noch.
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2: Oh. Die FIFA klebt alle Logos von Leuten ab, die sie sponsern. Deswegen ist die gute Tat des Monats, wenn ihr ein FIFA-Logo seht, einfach mal abkleben.
3: Abkleben. Ja. Das finde ich gut.
2: Das ist, habt einfach mal eine Rolle Panzertape oder so schwarzes Klebeband oder so dabei. Wenn ihr irgendwas von der FIFA seht, abkleben.
3: Ja.
2: Ich
3: absolut richtig.
2: Ich möchte es noch erweitern, einfach weil ich es lustig finde, wenn ihr Axel Schulz seht, einfach mal den Fackelmann-Schriftzug abkleben. Aber der macht ja nicht mehr.
3: Hat nichts mit der FIFA zu tun, aber wäre lustig.
2: Aber wäre lustig, ja. Aber ich habe letztens, weil ich alle paar Jahre mal gucke, ob Axel Schütz noch Werbung für Fackelmann macht, macht er nicht mehr. Die haben ihn gefeuert.
3: Oh!
2: Der trägt zwar immer noch Mütze, macht jetzt aber Werbung für seine eigene Website drauf.
3: Hm.
2: Wo man, keine Ahnung, T-Shirts.
3: Fackelmann-Produkte kaufen kann.
2: Fackelmann-Produkte kaufen kann. Er ist jetzt
3: Fackelmann-Mützen kaufen kann.
2: Er ist jetzt Fackelmann-Mützenvertreter. Er geht da von Tür zu Tür. So wie die Avon-Leute oder diese Tupper-Leute geht er, oder von Vorwerk hier mit den Staubsaugern und so weiter, geht er von Tür zu Tür und verkauft Fackelmann-Mützen.
3: Das wäre lustig. Seine Website ist einfach, dann hat er jetzt hier draufstehen, fackelmannmützen24.de. Und da kannst du dann die Mütze kaufen, die er vorher getragen hat. Das wäre gut.
2: Kriegen wir das hin? Das ist das Krokodil. eine Fackelmannmütze24.de Mütze trägt.
3: Das machen wir. Ich gucke direkt mal, ob die Domain noch frei ist.
2: Nein, also wenn ihr FIFA seht, einfach mal abkleben. So.
3: Ja. So. Und jetzt mal...
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2: Ja, da hast du jetzt nicht mitgerechnet, ne?
3: Das ist richtig.
2: So. Wir sind nämlich bei der Top 3 an diesem Abend angelangt. Und es ist eine Top 3, auf die ich mich im Vorfeld sehr gefreut habe, weil es endlich mal ein Thema ist, was für mich ist, weil es tatsächlich um meine Lieblingsband geht. Die Doktoren.
3: Ja.
2: Es gibt bestimmt eine Coverband von den Ärzten, die sich die Doktoren nennt.
3: Bin mir
2: ziemlich sicher. Und dann beim Liste erstellen habe ich gemerkt, dass es mir sehr, sehr schwer fällt, weil ich viel zu viel für die Bestliste und viel zu wenig für die Worstliste habe, weil es bei einer Lieblingsband halt schwierig ist zu sagen, nee, das Lied ist scheiße. So.
3: Es ist aber auch bei einer Band, mit der du nicht so viel zu tun hast, schwierig. Ich habe nämlich trotzdem außer den tatsächlichen Dreien auch keine knapp vorbei bei den Worst gefunden. Insofern.
2: Okay, ein paar knapp vorbei habe ich, aber deutlich weniger als bei den Best. Und ich muss dazu sagen, bei den Best habe ich sehr, sehr, sehr, sehr, sehr viele rausgeschmissen. Weil ich hatte mir zuerst, ich bin alle Alben einmal durchgegangen und habe mir dann alle Lieder rausgenommen, die ich besonders gut und besonders schlecht fand. Und dann habe ich aber so eine Liste gehabt, dass ich zwei Drittel davon rausschmeißen musste. Also es gibt sehr, sehr, sehr viel mehr Lieder, die ich gerne drin gehabt hätte, wo es einfach viel zu lang geworden wäre. Und deswegen wundert euch nicht, wenn ihr sagt, warum ist denn das nicht drin und warum ist nicht das nicht drin? Dann heißt das nicht, dass ich es nicht mag oder so, sondern heißt es vor allen Dingen, die Liste war einfach zu lang.
3: Wenn bei mir was nicht drin ist, wo ihr euch fragt, warum, dann wird es wahrscheinlich dran liegen, dass ich es nicht kenne.
2: Das kann auch sein. Und zu der Top 3 Bestliste muss ich auch noch sagen, das ist bei mir sehr stimmungsabhängig. Heute ist die Stimmung so, hätte ich die Liste nächste Woche gemacht, wären da vielleicht andere Lieder drin oder teils andere Lieder. Also das ist, es ist sehr, sehr schwer für mich gewesen, mich da festzulegen. Und ich habe irgendwann einfach gesagt, ach komm, ich lasse das jetzt so. Ist auch so ein bisschen...

0: dann aus persönlichen Gründen, aber dazu kommen wir dann. Alex, was hast du denn auf Platz 3 der Worst-Liste von Die Ärzte-Songs?
1: Ich habe auf Platz 3 der Worst-Liste das Tagesthemen-Intro.
0: Oh, das fand ich aber sympathisch.
1: Nee, das fand ich doof.
0: Also das war, also wenn etwas Punk ist, dann wohl das.
1: Ja, wenn etwas Punk ist, dann ist das die Tagesthemen quasi anzumoderieren und so zu sagen, hier ist Ingo Zamperoni.
0: Hier ist das erste deutsche Fernsehen mit den Tagesthemen.
1: Das erste deutsche Fernsehen.
0: Was?
1: Sie haben ja gesagt, hier ist das erste deutsche Fernsehen.
0: Das erste deutsche Fernsehen, ganz genau.
1: Das wiederum war ja noch ganz lustig, aber ich fand den Auftritt irgendwie, nee.
0: Ach, ich fand das lustig.
1: Ich fand das nicht so gut.
0: Weißt du, was ich nicht so gut fand?
1: Na?
0: Mein Platz 3 ist wieder ein Cover. Und wir haben vorhin schon drüber gesprochen. Ich habe sogar schon angesungen.
1: Okay.
0: Die Ärzte haben nämlich in einem ihrer ersten Alben Roland Kaiser gecovert mit Jenseits von Eden.
1: Oha.
0: Wenn selbst ein Kind nicht mehr lacht wie ein Kind. Haben sie ganz unironisch, also nicht mal den Text verändert, nicht mal irgendwie aus Kind Rind gemacht oder sowas, nein.
1: Aber das ist doch nicht Roland Kaiser, oder?
0: Doch, das ist Roland Kaiser. Dann sind wir jenseits von Eden.
1: Das ist doch Nino De Angelo.
0: Ist das Nino De Angelo?
1: Jenseits von Eden? Das Original? Ja. Das komponiert von Drafi Deutscher.
0: Oha, der Marmorstein und Eisen bricht.
1: Ja.
0: Das ist von Nino De Angelo.
1: Ja.
0: Das macht
1: aber nichts. Das macht
0: trotzdem
1: nicht besser.
0: Also das ist trotzdem ein schlechtes Cover. Also fand ich nicht gut. Dein Platz 2.
1: Mein Platz 2 ist eigentlich eine ganze Reihe von Liedern. Bist du bereit?
0: Also du hast keine knapp vorbei, aber du hast mehr Platz 2?
1: Ja, weil die für mich alle irgendwie mehr oder weniger gleichwertig sind und aus demselben Grund da in der Liste sind.
0: Ich bin gespannt.
1: Wenn das für den Herrn genehm ist.
0: Ja, also
1: ich hab da jetzt. Also die Dinger, die eigentlich nur, so einen Schockwert haben und eigentlich nur deswegen da sind, weil sie irgendwie, glaube ich, einen Aufschrei produzieren sollten.
0: Lass mich raten.
1: Ja.
0: Geschwisterliebe?
1: Ja.
0: Die fette Elke?
1: Ja.
0: was fällt mir noch ein? Sweet Sweet Gwendoline?
1: Nee, ich hab dann noch Claudia hat einen Schäferhund.
0: Ja, gut, okay.
1: Ja, das trifft mich, also das funktioniert bei mir aus zwei Gründen nicht, weil es zum einen nicht meinen Humor trifft und zum anderen mich aber auch nicht schockiert. Es funktioniert halt leider auf keiner Ebene bei mir.
0: Na gut, wenn man so wie du als Welpe aufgezogen wurde, dann hat man auch einen ganz anderen Blick auf die Claudia.
1: Das stimmt. Wobei die Elke aber zumindest ein ganz cooles Riff hat. Das kann ich noch anerkennen, aber ich mag den Song trotzdem nicht.
0: Nee, Elke ist ja auch ein Lied, was sie heute nicht mehr spielen.
1: Ja.
0: Ist halt auch einfach nicht gut gealtert textlich. Wir sind halt eine andere Zivilisation als noch vor 30 Jahren.
1: Ich glaube, sie distanzieren sich auch von den anderen beiden. Also auch vom Schäferhund und von Geschwisterliebe.
0: Spielen sie noch, aber mit anderem Text.
1: Okay.
0: Also da haben sie, da spielen sie jetzt aber irgendwas anderes, keine Ahnung, Gartenliebe oder irgendwie sowas. Was war das andere? Was hast du? Claudia haben sie, glaube ich, noch nie live gespielt, außer jetzt bei Nach uns die Sintflut oder sowas.
1: Ja. Ich glaube, auch da geben sie mittlerweile zu, ja, das war halt irgendwie, wir waren jung und wollten provozieren.
0: Ja, gut. Aber das finde ich, Claudia hat einen Schäferhund, geht noch als Satire durch, weil da ja irgendwie niemand wirklich beleidigt wird, das ist ja irgendwie so, aber bei den anderen Sachen ist es ja schon irgendwie, sind es ja Strafen. Ja gut, Sodomie ist auch Strafen. Keine Ahnung.
1: Also ich finde, ich würde dann eher noch sagen, dass dann die Elke noch mal ein bisschen anders ist als der Schäferhund und die Geschwisterliebe. Ich finde, die gehen dann, wobei die von der Tonalität ein bisschen anders sind, aber die gehen so thematisch irgendwie in eine ähnliche Richtung von sexueller Perversion.
0: Ich hatte überlegt, ob ich Helmut K. noch mit reinnehme. Hannelores Tag ist grau, denn Helmut Kohl schlägt seine Frau.
1: Ja, okay. Da muss ich schon wieder lachen. Das ist auch nicht gut.
0: Das war lustig. Stell dir mal den Dicken vor, der da steht und sagt so, Hannelore.
1: Das ist tatsächlich eine Form der Provokation, die ich schon wieder lustiger finde. Ich kann nicht mal genau sagen, warum.
0: Ach ja. Naja. Dann kommen wir zu meinem Platz 2. Und das ist ein Lied, was auch kaum einer kennt. Das ist auf die Bestie der Menschengestalt. Tatsächlich mein Lieblingsärztealbum. Aber wahrscheinlich auch, weil es mein erstes war, mit dem ich Berührung hatte mit den Ärzten. Und das ist das Lied Die Allerschürfste. Und es ist stilistisch ein total blödes Lied. Und der Refrain ist, du denkst, du bist die Allerschürfste für mich. Bist ja aber nicht, ich find dir widerlich. Du denkst, dir findet wirklich jeder hier, ja, ist aber nicht so, ganz im Gegenteil. Und, also,
1: ein
0: doofes Lied, mag ich nicht.
1: Ja, okay.
0: Ja, dann kriegst du einen Wirbel des Trommels und du sagst mir, was dein Platz 1 ist.
1: Mein Platz 1 ist, und da werde ich mir jetzt bestimmt wieder Feinde mitmachen, Westerland. Den finde ich so durchgenudelt, dass der mir einfach auf den Sack geht. Der wird irgendwo gespielt auf irgendeiner scheiß Dorfdisco und ich denke nur, oh nee, komm. Oh,
0: ich weiß, die Ärzte hassen, die Ärzte hassen ja, Männer sind Schweine. Das haben sie auch 20 Jahre nicht gespielt, weil die gesagt haben, dass sie mit so einem Ding Nummer 1 sind, dass das ihr erfolgreichstes Lied wird, was einfach nur so ein Popsong war, den sie selber gar nicht so wirklich mochten. Da haben sie sich halt geweigert, den über viele Jahre zu spielen. Ich persönlich finde ja, dass Westerland tatsächlich die schlimmere Hymne ist, weil die wirklich die Dorfdisco-Hymne ist.
1: Ja.
0: Ja. Aber ich mag Westerland.
1: Nee, ich nicht. Also ich bin, das habe ich glaube ich auch schon zu oft in so einem Dorfdisco-Kontext gehört, dass ich gedacht habe, oh nee. Oh. Da grölen sogar die Nazis mit. Das ist halt, und da habe ich keinen Bock drauf. Ja, es ist wirklich so.
0: Ja.
1: Es tut mir leid. Da ist das Publikum dann mit am Start. Das grölt genauso, egal ob das jetzt in dem Fall die Ärzte sind oder ob das die bösen Onkel sind oder Freiwild oder sonst was. Da grölen die bei allem mit. Und das allein das macht mir den Song schon madig.
0: Okay. Ich kann es irgendwie nachvollziehen, aber ich mag ihn trotzdem. Mein Platz 1.
1: Ja.
0: Ist ein relativ moderner Song, der, ich weiß gar nicht, ob er auf Auch oder auf Jazz ist anders war. Eins von den beiden Alben. Das ist Lasse reden. Lass die Leute reden und hör ihnen nicht zu. Die meisten Leute haben ja nichts Besseres zu tun. Und das ist halt so Radiopop gewesen, dass ich gesagt habe, nee. Das war mir zu Radiopop. Zu viel.
1: Okay.
0: Mag ich gar nicht, das Lied. Nee.
1: Ja. Okay.
0: Weg damit. So, dein Platz 3 bitte. Der
1: Bestliste. Oh, mein Platz 3, ist es soweit? Gestern Nacht ist meine Freundin explodiert. Ich hatte nicht damit gerechnet, darum bin ich blutverschmiert. Jetzt will ich auch mal singen.
0: Okay. Ja, ich wollte mitsingen. Wie geht's
1: weiter? Ich wollte sie gerade küssen, da gab es einen Knall. Gerade eben lag sie neben mir, jetzt liegt sie überall.
0: Im Raum verteilt.
1: Genau. Zum Glück druck ich einen Integral hin, darum ist mir nichts passiert. Also der hat so viele schöne, meine explodierte Freundin, der hat so viele, der ist ja völliger sinnloser Unfug und deswegen mag ich ihn so gerne, weil der auch so viel Quatsch drin hat. Der hat ja so eine, ich weiß nicht, wie nennt man die Musikrichtung, sowas Samba-mäßiges, so ein bisschen irgendwie sowas.
0: Sehr, sehr, sehr Spanisch irgendwie. In Raum verteilt.
1: Spanisch. Oder lateinamerikanisch. Ich weiß nicht, wo man's genau aber einordnet, aber auf jeden Fall sowas, so ein Südsee-Feeling, möchte man fast sagen, als kolonialistischer Deutscher. und halt einfach einen völligen Schwachsinnstext.
0: Ich weiß, es ist spät, ja.
1: Ja.
0: Ist ein schönes Lied, habe ich nicht drin, aber ich wusste, dass du es reinnimmst, weil du hast es beim letzten Mal schon erwähnt.
1: War nicht zu ändern.
0: Bei mir auf Platz 3 ist ein Lied, das auch relativ unbekannt ist, aber aus irgendeinem Grund habe ich es immer unheimlich gerne gemocht. Ich glaube, das war auf Planet Punk oder auf 13. Das war auf jeden Fall das letzte Lied auf einem von den Alben und das ist der Grotesk-Song. Dies ist ein Protestsong gegen Protestsongs. Ich kann's nicht mehr hören. Ständig euer Geheule, bloß weil ein paar Kerle den Dschungel zerstören. Da geht's eigentlich nur darum, dass sich darüber aufgeregt wird. über Leute, die sich aufregen, dass halt schlechte Dinge in der Welt passieren.
1: Ich glaube, ich muss ihn mir mal anhören. Ich kenne ihn nicht, aber ich glaube, ich finde das inhaltlich gut. Ich mag die Ironie.
0: Ist ein sehr schöner und auch ein sehr rockiger Song tatsächlich. Also ich mag ihn wirklich unheimlich gerne. Bei mir auf Platz 3 meiner heutigen Gemütsstimmung der Bestliste der Ärzte-Songs. Was ist denn bei dir auf Platz 2?
1: Ja, du hast ihn eben schon mal erwähnt. Das ist für mich ein absoluter Klassiker und das ist der Schrei nach Liebe, den ich jetzt hier auf Platz 2.
0: Gebe ihn wieder.
1: Oh, irgendwas mit Schrei nach Liebe.
0: Mit deiner engelsgleichen, deine Gewalt.
1: Nur ein stummer Schrei nach Liebe. Deine Dingsstiefel, wie heißen die Dinger, sehnen sich nach Zärtlichkeit und sowas.
0: Es ist ihm Springerstiefel.
1: Peinlich. Es ist spät. Nein, deine Springerstiefel sehnen sich nach Zärtlichkeit. Und
0: du
1: so weiter.
0: Hast nie gelernt, dich zu artikulieren, haben wir gerade mehr. Und deine Eltern hatten niemals für dich Zeit. Ho, ho, ho.
1: Arschloch!
0: So, das wollte ich hören.
1: Ja.
0: Es ist wahrscheinlich auch das bekannteste Ärztelied allgemein, weil es halt auch sozial... Es ist kein Blödelied, es ist halt wirklich ein sozialkritisches Anti-Nazi-Lied ist und gleichzeitig war es scheiße erfolgreich.
1: Ja, zu Recht.
0: Es war ja, ich weiß
1: nicht. Wir bräuchten mal irgendwie wieder irgendwas, was Anti-Nazi ist und scheiße erfolgreich ist. Das fände ich mal ganz gut, aber ich glaube, die Zeiten sind rum.
0: Tja, und das war ja tatsächlich die erste Single-Auskopplung aus Die Beste in Menschengestalt, was gleichzeitig das erste Album nach der Wiedervereinigung war. Die Ärzte haben sich ja 88 aufgelöst und haben dann 92 mit Rott neu durchgestartet, eine neue Formation. Und das war das erste Album, was sie rausgebracht haben. Und die Plattenfirma war dagegen. Die wollten tatsächlich meinen Platz 1, zu dem ich gleich komme, als Single-Auskopplung. Aber die Ärzte haben gesagt, nee, wir wollen Schrei nach Liebe. Und es war erfolgreich.
1: Hm. Ja.
0: Ja. Dann.
1: Was ich gut finde, was man auch sagen muss, der Song ist, ich sag mal so, die Springerstiefel-Metapher ist vielleicht ein bisschen hinter der Zeit, aber der eigentliche Inhalt des Songs ist leider top aktuell. Aber dafür können ja die Ärzte nichts, dass das leider weiterhin und immer mehr ein Thema ist.
0: Schön finde ich ja, es gibt ja die Textzeile mit den Onkels, ne? Zwischen Störkraft und die Onkels steht eine Kuschelrock-LP. Und das war ja damals ja ganz klar darauf bezogen, dass die Onkels sehr rechtslastig angefangen haben und ein sehr rechtslastiges Publikum haben. Irgendwann haben sie aufgehört, das zu singen, weil ich glaube, die Sänger kennen sich auch untereinander oder die Onkels und die Ärzte. Und die Onkels haben ja irgendwie irgendwann mal gesagt, nee, wir distanzieren uns davon und irgendwie so, keine Ahnung. Hm. Aber die ziehen halt trotzdem immer noch die rechten Massen an. Das ist ja für mich das große Problem. Es ist halt vor allem das Publikum, was ich abstoßend finde. Aber die Musik finde ich auch scheiße, davon abgesehen. Aber
1: ja.
0: Es ist gerade das Publikum, was halt wirklich immer noch zum großen Teil ein rechter Abschaum ist. Und
1: ich finde bei den Onkels relativ glaubwürdig, dass die am Anfang mal irgendwie so scheiße gemacht haben und im Nachhinein vielleicht gesagt haben, ja, finden wir nicht mehr so gut, aber das Publikum ist halt leider das Gleiche geblieben.
0: Das
1: finde ich.
0: Aber die Ärzte haben halt irgendwann aufgehört, auf Live-Konzerten die Onkel zu singen und haben dann immer gesungen, zwischen Störkraft und den anderen steht eine Kuschelrock-LP. Was denn die Onkels-Fans aufgegriffen haben mit, ja, seht ihr, sogar die Ärzte sagen, das sind keine Nazis mehr und so weiter. Und dann hat Farin gesagt, na gut, wenn ihr Arschlöcher das so interpretiert, dann singen wir halt wieder und die Onkels. So, ist halt so. Und seitdem singen sie wieder die Onkels. Das find ich ganz lustig. Ach ja, mein Platz 2.
1: Jawohl.
0: Mein Platz 2 ist auch, ich glaube, nach den 2000ern so der größte Erfolg, den sie hatten. Mhm. Und es ist aus dem Album Geräusch von 2003. Unrockbar.
1: Mhm.
0: Ne? Das ist, weiß nicht, das Lied hat so verschiedene Facetten. Es geht ja eigentlich so eher poppig los mit, ich hab den Tag so verflucht, als ich dich kennenlernte. Ich habe alles schon versucht, habe unter dem besternen Himmel Mexikos hier meine Lieblingsplatten aufgelegt. Du hast dich nicht bewegt, das hat mich aufgeregt und so weiter. Und dann wird es aber rockiger und am Ende gibt's halt wirklich, also ich finde gerade den Riff am Ende, wo er sagt, und du beginnst zu moschen und dann geht's halt nachher los und so weiter. Ich liebe dieses Lied. Es ist wirklich ein rein musikalisch eines meiner absoluten Lieblingslieder von den Ärzten. Deswegen heute mal auf Platz 2 gelandet bei mir. Nächste Woche wäre es vielleicht Platz 3 oder nur knapp vorbei. Aber heute sage ich, Unrockbar ist für mich Platz 2. Und ich mag es auch besonders gerne, weil tatsächlich mein erstes Ärztekonzert zu der Unrockbar-Tour damals war. 2003, ich glaube 2004 war das. 2003 kam das Album raus. Und ich habe nächstes Jahr, gehe ich tatsächlich also seitdem war das auch mein einziges Ärztekonzert. Und nächstes Jahr habe ich Karten für das nächste Ärztekonzert in Hamburg. Und da freue ich mich sehr drauf. Und Unrockbar ist ein geiles Lied. So. Dann kommen wir zu deinem Platz Nummer 1.
1: Wir können beim selben Album bleiben.
0: Oh, bei Geräusch. Da muss. Mhm. Lass mich überlegen. Ich mag das Album sehr, sehr gerne. Das war aber tatsächlich so ein Album. Beim ersten Mal hören, damals, als es rauskam, mochte ich es gar nicht. Das ist ein Album, das ist gewachsen, je öfter man es gehört hat. Für mich persönlich jetzt. Und heute sage ich, es ist eines der besten Alben und vielleicht das letzte große Album, was sie gemacht haben, weil alle Alben danach waren halt so, die kann ich mir nicht komplett anhören. Da sind Lieder dabei, die finde ich nicht so doll, ne? Also, aber Geräusch ist ein Album, das kann ich mir doch heute von vorne bis hinten anhören und vielleicht das letzte chronologisch gesehen, bei dem es so war.
1: Soll ich dir noch Tipps geben? Willst du es erraten?
0: Ich möchte es gerne erraten, ja. Gib mir mal Tipps, aber gib mir schwierige Tipps. Ich kenne das Album sehr, sehr gut.
1: Der Song hat ein Musikvideo, das mich sehr anspricht.
0: Dinge von denen?
1: Ja, da bist du tatsächlich auf dem beim richtigen Song angekommen.
0: Ja, das war, glaube ich, die zweite Single-Auskopplung und das war das Musikvideo, wo sie da in diesem alten Fernsehstudio stehen und so, ne?
1: Die haben da tatsächlich das Studio von Dalli Dalli nachgebaut für das Ding. Und haben noch Drafi Deutscher Musikvideos parodiert, wo er dann so rumgeht und so durch diese Hexagone durchguckt und dann durch das Ding durchgefilmt wird, was eine Anspielung auf Drafi Deutscher ist.
0: Jetzt muss es aber auch einmal ansingen.
1: Ja. Das sind Dinge, von denen ich gar nichts hören will. Oder so ähnlich.
0: Wissen will, ja.
1: Wissen will, ja, Entschuldigung.
0: Lass mich spät. Ich höre dir nicht und mehr zu. Oder ich texte dich nicht zu, je nach.
1: Texte mich nicht zu, genau. Ja.
0: Beides.
1: Den finde ich halt, zuerst hast du dann dazu. Genau, kommt beides vor. Den finde ich halt großartig. Zum einen auch, weil ich die Instrumentalisierung total cool finde, weil da kommt wie nennt man das Ding? Ein Cembalo, glaube ich, vor. Am Anfang schon. Und dann Streicher und ich glaube auch Bläser, also so eine ganz orchesterlastige Instrumentalisierung, die da mit eingebaut ist, was im Punk nicht unbedingt üblich ist, sage ich jetzt mal, mich aber doch sehr anspricht. Ich finde den Text cool, weil er lustig ist und ich mag den Song einfach total gerne hören. Und er hat eine erstaunliche Ähnlichkeit zu einem anderen Song, der schon eher zur Zeit dieses Musikvideos, also dieser angedeuteten Zeit passt. Und das wäre Happy Together von den Turtles. Together. Ja. Das sind Dinge, I can see. Da ist so tonal schon eine große Ähnlichkeit da. Ich finde aber trotzdem auch beide Songs cool. Ich sage jetzt nicht, dass ich sage, die haben ja da geklaut, sondern ich finde beides aber in seiner Verwandtschaft irgendwie sehr cool.
0: Ich habe auch öfters so Melodien oder Lieder, wo ich direkt auch ein anderes Lied im Kopf habe, wo es quasi eins in eins übergeht, weil der Anfang von einem Lied ist gleich und dann wird es aber anders und dann ist es aber das andere Lied und so, ja. Ich verstehe, was du meinst.
1: Also ich mag den Song einfach total gerne und der ist für mich so, der ist auch irgendwie was Besonderes. Also der sticht natürlich irgendwie auch raus in seiner Machart und weiß ich nicht, mir ist der total im Ohr geblieben.
0: Okay. Ich habe nichts gegen den Song, mir war da nicht gut genug für die Bestliste. Also es ist einer von denen, die ich rausgestrichen habe irgendwann.
1: Das ist einer von denen du gar nichts wissen willst.
0: Das ist ein Song, von dem ich gar nichts wissen will. Ach ja, dann kommen wir zu meinem Platz 1.
1: Ja.
0: Und das ist tatsächlich ein ganz persönlicher. Weil der Song relativ unbekannt ist, obwohl es auf der Bestie Menschengestalt war. Ich habe es ja eben schon gesagt, mein Lieblingsalbum von den Ärzten, weil es halt auch das erste Album war, mit dem ich Berührungspunkte mit den Ärzten hatte. Und Dieses Lied war es, was ich als allererstes geliebt habe, als ich 4 war, 5 war, weil mein Bruder hatte die CD und ich bin immer wieder zu ihm hingegangen und habe gesagt, kannst du das Lied anmachen? Kannst du das eine Lied anmachen? Und ich wollte immer wieder dieses Lied hören und ich weiß nicht warum. Als Teenie wäre es mir wahrscheinlich peinlich gewesen, weil es ist halt irgendwie ein Liebesschmerz-Song-Lied. Schon eine Schmonzette, möchte ich fast sagen. Aber aus diesem Grund, weil es für mich ganz persönlich halt so dieser erste Berührungspunkt mit den Ärzten war, wo ich mich heute noch dran erinnere, dass ich es als Kind unheimlich gemocht habe, ist es Mach die Augen zu.
1: Mhm.
0: Mach die Augen zu und küss mich. Und dann sag, dass du mich liebst. Es ist auch das letzte Mal, ich vergesse, was passiert ist. Und ich hoffe und ich träume, ich hätte dich noch nicht verloren. Ich liebe dieses Lied. Es ist vielleicht durch die frühe Prägung, ne?
1: Weil ich vielleicht.
0: Aus irgendeinem Grund als Kind entschieden habe, dass ich dieses Lied mag. und dass diese frühe Prägung war, ist es vielleicht deswegen mein Lieblingsärzte-Lied. Aber ich sag ja, es ist eine ganz persönliche Auswahl und es ist Mach die Augen zu. Und es ist halt auch mein erstes Lieblingsalbum von, oder mein Lieblingsalbum von den Ärzten, weil es halt auch so mein erster Berührungspunkt damit war. Generell haben mich die Ärzte der 90er am meisten geprägt. Ich habe ja gesagt, so die Alben, die beste Menschengestalt, Planet Punk, 13 und so, das ist für mich die Hochzeit der Ärzte. Das sind so die Ärzte, die ich liebe. Alles andere mag ich auch unheimlich gerne, die 80er und alles, was danach kam. Also so nach Geräusch, nach 2003. Aber die 90er sind das, was für mich die Ärzte ist. Das war das, was mich geprägt hat, diese Zeit. Und vor allem dieses Album, weil erster Berührungspunkt und so.
1: Mhm.
0: Ja, mach die Augen zu.
1: Zieh's mal an. Ja, dann gute Nacht.
0: Das waren...
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0: Alex, sag mal, wie haben dir eigentlich deine, ich würde sagen, anderthalb Bierchen geschmeckt?
2: Das des Monats.
1: Also mir haben meine Bierchen sehr gut geschmeckt. Das Arco-Bräu, der Doppelbock, der Coronator, der hat natürlich extrem reingepfeffert mit seinen 7,2 Umdrehungen.
0: Ich stelle mir so vor, wie sie überlegt haben, wie sie das Bier nennen wollen. Es gab ja schon das Corona-Bier, aber nach 2020 hat man sich gesagt, nee, wir machen jetzt den Terminator, also den Coronator.
1: Der Coronator. Ja, und das andere war halt alkoholfrei.
0: So.
1: Ja.
0: Hat's denn gemundet?
1: Ne, also auch das helle Pülliken ist für ein alkoholfreies ganz, ganz trinkbar. Ja, kann man mal machen.
0: Das ist schön. Trinkbar ist auch ein gutes Stichwort, weil bei dem Wetter bin ich auch gleich trinkbar. Ich bin nur am Schmelzen. Deswegen bin ich dafür, machen wir diesen Bums jetzt endlich mal zu hier. Ich kann nicht mehr, ich will nicht mehr, ich will ins Bett. Ich will mich vor dem Ventilator flitzen und einfach nur noch sterben. Mein lieber Alex, es war mir trotzdem ein heißes Begehren mit dir hier heute auf der Insel. Und ich hoffe, die nächste Aufnahme wird kälter. Erzählst du davon?
1: Abstand. Tschüss.
0: Abstand. Nicht da schon Tschüss sagen, nämlich erst jetzt.
1: Jetzt Tschüss.
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0: Sag mal, Alex.
1: Ja?
0: Ist es gesellschaftlich gern gesehen, wenn man sich einfach mal den Kühlschrank sperrt selber?
1: Mit Clownskostüm ja.

0: Ja, und nicht zu vergessen, die Zuhörer grüße ich auch ganz lieb. Einen wunderschönen guten Abend. So, und in wenigen Sekunden geht's los. Und wisst ihr was? Ich habe heute ganz tief in meine Box gegriffen aus dem Jahre 1980 und auch 1979. Und das alles in Englisch und natürlich auch deutsche Musik.
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Tja, meine Lieben, das war Billy Idol. Das hat jeder raushört, nicht? Der ihn gut kennt. Warum nicht? Ja, es ist diese faszinierende Fantasie von emotionaler Unnahbarkeit. Das Verlangen, eine dicke Schicht aus Eis und um das eigene Herz zu legen, um die Verletzlichkeit des Alltags einfach nicht mehr spüren zu müssen. Keine Tränen, kein Schmerz, kein innerer Schrei nach Aufmerksamkeit, sondern nur noch das Gefühl von kristallklarer Klarheit und absoluter Isolation inmitten einer endlosen, weißen Weite. Ja, und wer hält sich auf in einer endlosen, weißen Weite? Na klar, der Eisbär. Und den habe ich jetzt für euch von Groove Zone. Bitteschön.

Tja, meine Lieben, heute gibt's nichts zum Einschlafen bei mir. Und ich habe die besten Songs für euch wieder rausgesucht. So, dann starten wir mal.

Ja, das war Bonnie M. Auch lange, lange nicht gehört, aber sehr, sehr schön. Jetzt habe ich für euch, ich sag mal so, es gibt eine Urkraft in uns, die sich nicht zähmen lässt. Ein lauter innerer Schrei nach dem absoluten Extrem, der uns wegzieht von der Zivilisation und hinein in eine raue, ungezähmte Natur. Je höher man steigt, desto dünner wird die Luft, desto schneller schlägt das Herz, wie die Vernunft komplett aussetzt. Ja, und nur noch das pure Adrenalin reagiert. Ja, so ging es mir auch schon mal in Garmisch-Partenkirchen. Da bin ich auf den ganz, ganz hohen Berg. Ich war kurz vor der Spitze, aber nein, mein Sohn hat gesagt, ach Mama, komm, wir drehen um. Ich habe keine Lust mehr. Ja, und ich stand kurz davor. Ich hatte es fast geschafft. Ich war fast oben. Ach Mann. Ja, und alleine wollte ich auch nicht. Ihr wisst ja, wie es ist. Genau, hier ist er. Der Berg ruft. Von K2.

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Ja, wie ich schon mal erwähnt habe, ich finde das immer wieder dufte, ich finde das immer wieder schön, wenn Künstler mir einfach Titel zuschicken, Bemusterung. Und das war gerade Peters Gallery. Genau, auch richtig toller Song. Feedback sollte ich geben, ob er mir gefällt. Ja, hat mir sehr gut gefallen. Nehme ich doch rein mit in die Playlist. Also, liebe Künstler und Künstlerinnen, wenn ihr möchtet, ihr dürft mir sehr gerne Bemusterung zusenden. So, wir machen weiter mit dem nächsten Titel und es ist ein zeitloses, oder sagen wir mal, es ist dieses zeitlose, was fast naive Bild der ganz großen, unschuldigen Liebe. Ja, es geht mal wieder um die Liebe. Zwei Namen, die untrennbar zusammengehören. Ja, getragen von einer Melodie, die sich anfühlt wie ein endloser Sommertag und eine Mischung aus Jugendlichen jugendlicher Ungekümmertheit und einen sanften Prickeln, das sofort gute Laune verbreitet. Und dieser Song soll aus dem Jahr 1981 sein, feinster, vergoldeter Disco-Pop, voller Charme und Rhythmus. Und hier sind Chili mit Johnny, ja, liebt Jenny. Na, dann wollen wir uns den Song mal anhören. Ja, nee.

0: Ja, auch richtig schön peppig, richtig schön tanzbar, genau. Und es gibt ja auch Nächte, die verlangen nach einem absoluten Kontrollverlust. Die verlangen danach, dass der Verstand an der Garderobe abgegeben wird und nur noch der Rhythmus den eigenen Körper reagiert. Man steht in einer wogenden Masse aus Menschen, der Schweiß tropft von der Decke, die Luft ist dick und der Bass hämmert so tief, dass er das eigene Skelett zum Vibrieren bringt. Und wer ist das? Na klar, Aquagen mit "Ach, ihr seid so leise." So sieht's aus.
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0: Ja, meine Lieben, auch Schweden hat sich bei mir gemeldet und gefragt, ob ich die Songs von diesem Künstler eben spielen könnte. Angehört, für gut empfunden, habe ich bestätigt, ja, sehr gern, mache ich. Also auch ein Künstler aus Schweden, Dr. Xavante mit Lisa und hier hat einen ganz tollen Titel, der heißt Twilight.
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Ja, ihr werdet euch bestimmt denken, was ist heute mit der Harmonie los? Sie hat ja heute ganz, ganz andere Musik. Ja, ich habe wirklich ganz, ganz tief gewühlt, mal wirklich ein paar Retros rausgeholt. Hatte ich ja lange, lange nicht und muss auch mal sein, oder? Wie ich sagte, aus dem Jahr 80, 81 und sogar aus dem Jahre 1979. Ja, das muss auch mal sein. Ich sag mal, die alten Titel, die dürfen nicht in Vergessenheit geraten, ne? Also bin ich auch mal gewillt, mal ganz, ganz alte Oldies mal rauszukramen. Und ich muss sagen, mir gefällt's bis jetzt, ja. Ja, habe ich auch ausgesucht. Ja, muss ich einfach mal so sagen, nicht? So, meine Lieben, es gibt Momente, in denen die Oberfläche unseres Lebens auch Risse bekommt. Man funktioniert, man bewegt sich durch den Alltag, man hält die Fassade aufrecht und plötzlich bricht etwas auf, tja, dass man tief in sich vergraben geglaubt hat. Ein unaufhaltsamer Strudel aus Erinnerung, verdrängten Gefühlen oder eine nackte Wahrheit, ja, die einen völlig unvorbereitet in die Tiefe reißt. Ja, und der Künstler wird das getief. Schöner Song, ja. Manch einen gefällt's, manch einen nicht, aber mir gefällt er.

geht's an.

Flüstern und ein verträumtes Nachdenken, bis sich die angestaute Emotion plötzlich die Bahn bricht. Ja, wenn die Melodie abhebt, reißt sich alle inneren Grenzen nieder und verwandelt sich in einen rauschhaften, fast hypnotischen Tanz, ja, der einen völlig taumeln lässt. Ein musikalisches Gedicht über Freiheit, das weit über die Grenzen von Raum und Zeit hinausfliegt. Und es ist City mit dem Titel Am Fenster. Schöner Song. Und das ist sogar die Long-Version, meine Lieben. Viel Spaß.

Tja, meine Lieben, jetzt gibt's von mir meine letzte Anmoderation, denn ihr wisst, kurz vor 22 Uhr ist eure Moderatorin Harmonie verschwunden. Jetzt habe ich noch einen richtig schönen, tollen, lustigen Titel und es ist dieses herrliche, unbeschwerte Gefühl von absoluter Narrenheit, das Zurückschalten in eine Zeit, in der Humor noch unkompliziert sein dürfte und ein Sampler schräger Beat manchmal dafür ausreichte, um eine ganze Generation kollektiv zum Schmunzeln zu bringen. Eine musikalische Umarmung für das eigene innere Kind. Verpackt in eine unaufhaltsame Welle aus Trash-Pop, die sofort jede schlechte Laune hinwegfegt und uns daran erinnert, das Leben manchmal einfach mit einer großen Portion Humor zu nehmen. Ja, das sollte man auch ab und zu mal, ne? Das Leben mit einer großen Portion Humor. So sieht es aus. So, meine Lieben, bitteschön. Hier ist Richie mit Super Richie.

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Tja, meine Lieben, meine Sendezeit ist leider vorbei. Schade. Wir hören uns aber am Montag wieder von 20 bis kurz vor 22 Uhr. Da heißt es wieder Disco Fox in Harmony. Da gibt es wieder nur Deutsch, ja. Für die Neuankömmlinge oder neuen Radios oder neuen Hörer. Ja, Montag gibt es nur Deutsch in meiner Sendung. Ich wünsche euch noch einen schönen Abend und auch morgen einen schönen Sonntag. Und ich bin dann mal weg, eure Moderatorin Harmony. Tschüss, ihr Lieben. Bleibt gesund oder werdet gesund. Tschüss, ich bin dann mal weg.

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1: Und damit hallo und herzlich willkommen zur 1207. Ausgabe der Happy Days mit neuen Hits von gestern. Ja, in den nächsten zwei Stunden, da hören wir wieder Titel, die in genau dieser Kalenderwoche im Laufe der letzten rund 40 Jahre in die deutschen Singlecharts eingestiegen sind. Wir hören Titel, die sich nur in den britischen Singlecharts platzieren konnten, sowie Nummer 1 Hits aus aller Herren Länder. Und wer ist heute so alles dabei? Das verrät uns Ted.
2: Hallo, heute hören wir unter anderem neue Hits von Ilona, Cliff Richard und One Republic, britische Hits von Gidea Park, Junior und den Jacksons und Nummer 1 Hits aus Irland, Neuseeland und den USA.
1: Und aus England, da kam der erste Herr heute zu uns und wir hörten seinen 6. Verkaufshit aus den deutschen Singlecharts. Das war in Neuzgang im Juni des Jahres 1984. Das war Mike Oldfield. Und wir hatten ihn gemeinsam mit Maggie Reilly und dem Hit, der da heißt, zu France. Und wir bleiben in England und kommen zu der Gruppe Joe Boxers. Die hatten 2 Hits bei uns. Dies hier war der 2. Der war 9. Juni des Jahres 1983 und er trägt den Titel Just Got Lucky.

0: Das war ihr vierter und größter Hit in den deutschen Single-Charts, ein Neuzugang im Juni des Jahres 1997. Das war Eternal, hier zusammen mit B.B. Winans und dem Hit I Wanna Be The Only One.
1: Eternal war eine britische Girlgroup aus London. Die wichtigsten Mitglieder waren die Schwestern Esther und Vernie Bennett. Ihr größter Hit bei uns war der Titel I Wanna Be The Only One, bei dem sie mit dem amerikanischen R&B-Sänger B.B. Winans verstärkt wurde. In England konnte sie mit dem Titel die 1 der Charts erreichen und bei uns die 14.

Das war die Gruppe mit dem Namen Marquez aus Hannover und wir hörten ihren 6. Hit, der war dann im Juni 2008 und der heißt La Vida es Limonada. Und dies hier sind One Republic. Ihr 9. Hit in den deutschen Singlecharts, der war dann im Juni des Jahres 2010 und er trägt den Titel Marching On.

Das war sein erster Hit in den deutschen Single Charts, der unter seinem eigenen Namen veröffentlicht wurde, nämlich Sascha. Sascha und Yung Dinee, die waren neu im Juni des Jahres 98 und das von der Hit heißt I'm Still Waiting. Tja, und sie hier war Teil von dem Duo mit dem Namen Mel und Kim. Danach hatte sie einige Solo-Hits in Deutschland. Dies hier war der dritte und er war neu im Juni des Jahres 1991. Hier ist Kim Appleby und hier ist der Hit, der heißt Mama.

0: Erst ein größter Hit aus den deutschen Single Charts war ein Neuzugang im Juni des Jahres 2005. Das war Ilona und das war der Hit Un Monde Parfait.
1: Ilona Mitrissi stammt aus Fontenay-aux-Roses in Frankreich. Im Alter von 11 Jahren nahm sie den Titel Un Monde Parfait auf. 2004 wurde der Titel zunächst in Italien veröffentlicht, 2005 dann in Frankreich und im selben Jahr auch in Deutschland. In diesen und in einigen anderen europäischen Ländern erreichte der Titel die Charts, bei uns die 2 und die 1 in Belgien und Frankreich.

Wenn man alle seine Hits zusammenzählt seit 1959, dann war das hier Hit Nummer 71. Ein Neuzugang im Juni des Jahres 1987. Das war natürlich Mr. Cliff Richard und das war der Hit, der heißt My Pretty One. Tja, dies hier eine Band aus England mit ihrem zweiten Hit in Deutschland. Nur im Juni des Jahres 1984. Wir sind Wang Chung und hier ist der Hit, der heißt Don't Let Go.

Das war jetzt 10. Hit aus den deutschen Single Charts, ein Neuzugang im Juni des Jahres 2007. Das war Gwen Stefani und der Hit heißt 4 in the Morning. Tja, und dies hier ist Rob Thomas mit seinem 4. Hit, neu im Juni 2009. Der Hit heißt Her Diamonds.

0: Ein bisschen Italo-Dance-Musik aus den frühen 80er Jahren, ein Neuzugang in den deutschen Single Charts im Juni des Jahres 1983. Das waren Kano und der Hit, der heißt Another Life.
1: Kano war ein Tanzmusikprojekt aus Italien. Gegründet wurde es von den Produzenten Luciano Ninzatti, Stefano Pulga und Matteo Bonsanto. Die Musik der Formation wird als Vorläufer der Italo-Disco-Musik bezeichnet. In Deutschland hatte die Gruppe zwei Hits. Another Life erreichte die 10, ihr größter Erfolg, und Queen of Witches die 64, beides 1983.

Das war sein erster Verkaufshit in den deutschen Singlecharts seit 10 Jahren und der letzte für 16 Jahre. Ein Neuzugang im Juni des Jahres 1990, das war Leo Sayer und das war der Hit, der heißt Cool Touch. Tja, dieser war der letzte Hit in den deutschen Singlecharts für die Gruppe mit dem Namen Matt Bianco. Insgesamt waren sie 10-mal vertreten in den Charts, 4-mal aber nur in der Funk-Hit-Parade. 9. Juni des Jahres 1994, hier ist der Hit, der heißt

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Dies hier ist die 1207. Ausgabe der Happy Days mit neuen Hits von gestern. Und an dieser Stelle des Programms, da hören wir Top 20 Hits aus dem Vereinten Königreich, die es nie in die deutschen Verkaufscharts gebracht haben. Tja, und wir sind heute mit dem ersten der fünf Top 20 Hits in England für die Gap Band. Der Hit war 9. Juli des Jahres 1980 und heißt Oops Upside Your Head. Tja, und dies hier sind die Jacksons, ihr 12. Top 20 Hit in England. Der war 9. Juli des Jahres 81 und er trägt den Titel Walk Right Now.

0: Zum dritten Mal erreichten Dexys Midnight Runners die ersten 20 in den Singlecharts in England mit genau diesem Titel hier. Der war neu in den Charts im Juni 1981. Das war der Hit, der heißt Show Me.
1: Dexys Midnight Runners wurde 1980 in Birmingham gegründet. Wichtigstes Mitglied ist der Sänger Kevin Rowland. Bekannt wurde die Band durch die Mischung ihrer Musik aus New Wave und Northern Soul. Ihr größter Erfolg war der Titel Come on Eileen, der in England Platz 1 und in Deutschland Platz 6 der Charts erreichte. Ihre Single Show Me erschien ein Jahr zuvor, 1981, und erreichte in England Platz 16.

An Informationen um den englischen Plattenproduzenten Adrian Baker, bisher ein Titel der Schimmerats im Jahre 1978. Als Wiederveröffentlichung im Jahre 81 war es ihr größter Hit in der Single-Parade in England. Damals ein Neuzugang im Juni jenes Jahres, das war ein Gidea Park und der Hit Beach Boys Gold. Und dieser Herr hier, der hatte zwei Top 20 Solo-Hits in den Single-Charts in England. Der erste war Mama Used to Say. Dies der zweite, neu im Juni 82. Hier ist Junior und Too Late.

Dies hier ist die Stelle des Programms, an der wir auf Spitzenreiter aus aller Herren Länder schauen. Und los ging's heute mit einer Aufnahme aus dem Jahre 1965, die sich im Juni und Juli des Jahres 1980 für 4 Wochen auf Nummer 1 in den Singlecharts in Belgien befand. Das waren Jay und the Americans und ihre Version von Cara Mia. Tja, dies hier die Nummer 1 in Irland für 6 Wochen, von Mai bis Juli 1982. Hier ist Shakin' Stevens und You Drive Me Crazy.

0: 4 solide Wochen auf Nummer 1 in der Singleparade in Belgien. Und zwar im Juni und Juli des Jahres 1982. Das war die Boys Town Gang. Und das war ihre Version von Can't Take My Eyes Off You.
1: Der Titel Can't Take My Eyes Off You wurde 1967 geschrieben und zuerst von Frankie Valli aufgenommen. Der Titel wurde ein großer Erfolg und erreichte die 2 der Charts in den USA und in Kanada. 1982 nahm dann die amerikanische Gruppe Boys Town Gang ihre Version des Titels auf. Diese erreichte bei uns Platz 43 der Charts und die 1 in Belgien, Mexiko und den Niederlanden.

zwei Nummer 1 Hits aus den Single Charts aus Neuseeland rücken und rücken dort auf Nummer 1 für 5 Wochen im Mai und Juli 1983. Das war Michael Jackson und Beat It. Tja, dies Jahr ein Jahr später die Nummer 1 in der Single-Parade Neuseeland und zwar für eine Woche. Das war im Juli jenes Jahres. Dies Jahr eine Band aus Holland. Das sind die Time Bandits. Dies Jahr war ihr weltweit größter Charterfolg. Wie gesagt, die Nummer 1 in Neuseeland. Der Hit, der da heißt I'm Only Shooting Love.

Ein Titel aus seinem legendären Album, das da heißt Reckless, und zu dem Zeitpunkt war das sein größter Hit. Der größte Hit seiner Karriere, auf der Nummer 1 in den Singlecharts in den USA. Und zwar für 2 Wochen im Juli des Jahres 1985. Das war Mr. Bryan Adams und das war der Hit, der da heißt Heaven. Ja, und später konnte er natürlich noch 3 weitere Male die Nummer 1 in den Singlecharts in Amerika erreichen. Dies Jahr ein Titel, ein Jahr später die Nummer 1 in der Singleparade in Irland und zwar für 2 Wochen im Juni und Juli des Jahres 86 aus dem Album True Blue von Madonna. Hier ist sie mit Papa Don't Preach. 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

0: Nicht weniger als 6 Wochen auf der Nummer 1 in der Singleparade in Schweden, und zwar von Mai bis Juli des Jahres 1988. Das waren Alien und das war ihre Version von Only One Woman.
1: Die schwedische Gruppe Alien wurde 1987 in Göteborg in Schweden gegründet. Wichtigstes Mitglied ist der Sänger Jim Jidded. 1987 erschien ihre Debütsingle Headstrong. Ihren Durchbruch hatte die Formation 1988 mit ihrem Titel Only One Woman. Es war eine Coverversion. Das Original wurde von den Bee Gees geschrieben und von der Gruppe Marbles 1968 aufgenommen. Die Version der Aliens erreichte in Schweden die 1 der Charts.
0: Und bleiben wir in Schweden, dort auf der Nummer 1 für 6 Wochen von Mai bis Juli 1989. Hier sind die Bengals und Eternal Flame.

0: Das war seine erste Solo-Nummer 1 in der Single-Parade in England. Das Ganze auf der Nummer 1 für 5 Wochen. Im Juni und Juli des Jahres 1990, das war Sir Elton John und das war der Hit Sacrifice. Tja, und das war's dann für diesmal mit den Happy Days und bis zum nächsten Mal sagen wir Tschüss.
1: Und Tschüss.
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1: Im Studio Sönke Röhling. Auf dem AfD-Parteitag in Erfurt ist die Parteidoppelspitze Weidel-Krupalla im Amt bestätigt worden. Die Veranstaltung konnte trotz Gegendemos halbwegs normal über die Bühne gehen. Einzelheiten von Tim Britztrup.
2: In ihren Bewerbungsreden hatten Weidel und Krupalla den Machtanspruch der AfD untermauert und dabei auf die guten Umfragewerte vor allem im Osten verwiesen. Vor der Messehalle formierte sich Protest. Über 30.000 Menschen demonstrierten gegen die in Teilen rechtsextreme Partei. Im Vorfeld hatte die Polizei sogar mit 50.000 Demonstranten gerechnet. Am frühen Morgen hatten die AfD-Gegner versucht, die Zufahrtswege zum Parteitag zu blockieren. Die Veranstaltung konnte aber pünktlich starten.
1: Die Zahl der Asylanträge in Deutschland ist deutlich zurückgegangen. Wie die Welt unter Berufung auf bisher unveröffentlichte Zahlen der EU-Asylagentur berichtet, wurden von Januar bis Juni rund 51.000 Asylanträge in Deutschland gestellt, 27% weniger als vor einem Jahr. Deutschland nimmt damit in der EU Platz 4 bei den Anträgen ein. Bundeskanzler Merz will härter gegen Missbrauch von Sozialleistungen vorgehen. Noch in diesem Monat soll ein Aktionsplan vorgelegt werden, sagte der CDU-Chef in Düsseldorf. Für viele Kommunalpolitiker sei das ein wichtiges Thema. Merz verteidigte die jüngst angekündigten Reformpläne. Sie müssten gerecht sein und jeder müsse seinen Beitrag leisten.
3: Wir stellen jetzt die Weichen gemeinsam richtig. Dann kann Deutschland in wenigen Jahren wieder deutlich anders aussehen. Schneller, stärker und ja auch wieder ein bisschen selbstbewusster. Mit mehr Vertrauen, nicht nur in den Staat, sondern auch in uns selbst.
1: Der niedersächsische Reifenkonzern Continental verkauft seine Kunststofftechnik-Tochter ContiTech. Ein US-Finanzinvestor zahlt dafür 4 Milliarden Euro. ContiTech stellt unter anderem Schläuche, Antriebsriemen und Förderbänder für die Industrie her. Zuletzt sollten allerdings mehrere Werke geschlossen und hunderte Stellen gestrichen werden. Kaum ein Land hat die Welt in den letzten Jahrzehnten so sehr geprägt wie die USA. Heute werden die Vereinigten Staaten 250 Jahre alt. US-Präsident Trump zieht das Ganze in Washington groß auf, mit viel Tamtam und Fokus auf sich selbst. Marokko steht im Viertelfinale der Fußball-WM. Die Nordafrikaner haben sich deutlich gegen Mitgastgeber Kanada durchgesetzt. Am Ende stand es 3:0. Gegner in der Runde der letzten acht wird dann der Sieger aus dem nächsten anstehenden Spiel zwischen Paraguay und Frankreich.
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4: Mit KI-Support. Viele Wolken sind am Abend und in der Nacht vor allem im Norden unterwegs. Dazu kann auch mal ein bisschen Regen runterkommen. Weiter südlich bleibt es eher klar und trocken. Die Tiefstwerte liegen bei 18 bis 12 Grad. Morgen dann gemischt. Mal mehr, mal weniger Wolken. Dazu teils Regen und vereinzelt kurze Gewitter. Am wärmsten wird es mit bis zu 31 Grad.

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3: Vielen herzlichen Dank. Dankeschön. Das ist der Hammer. Und wir bedanken uns natürlich, wenn ihr Lust habt, mit einer niederländisch-belgischen Schlagerspezialität, oder?
4: Eine Polonaise.
3: Mit
4: seid
3: der
4: ihr
3: Club
4: bereit?
3: Drei Polonaise. Kommt, jetzt geht's los.
5: Dieses Lied ist für alle Menschen, die Schlager lieben. Und auch für alle, die noch nicht verstanden haben, dass Schlager die beste Musik der Welt ist. Sind wir nicht alle...

0: die Club 3 Polonaise, du schaffst das schon! Kommt!
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1: Im Studio Sönke Röhling. In Erfurt haben über 30.000 Menschen gegen die AfD demonstriert. Trotz Störaktionen konnte der Parteitag aber pünktlich starten. Ein Tagesordnungspunkt: die Wiederwahl der Parteichefs Weidel und Chrupalla. Beide wurden in ihren Ämtern bestätigt. Chrupalla fuhr allerdings mit rund 70% ein deutlich schwächeres Ergebnis ein als beim letzten Mal. Im ersten sagte er dazu:
2: Wenn man das so schön im Fußball oder im Sport vergleichen würde, man kann eben nicht immer 3-0 oder 2-0 gewinnen. Diesmal war es ein 2-1 Sieg. Das motiviert mich für die nächsten 2 Jahre und andere fliegen im Elfmeterschießen raus. Also von daher bin ich wirklich zufrieden, als mittlerweile dienstältester AfD-Vorsitzender dieses Ergebnis auch erzielt zu haben.
1: Weidel kam auf rund 81% der Stimmen und konnte ihr Ergebnis damit leicht verbessern. Alkohol, Tabak und zuckerhaltige Getränke sollen stärker besteuert werden, das fordert die Bundesärztekammer. Die Bundesregierung will in dem Bereich einige Steuern erhöhen, das geht aus Sicht der Ärzte aber nicht weit genug. Auch Bier und Wein müssten einbezogen werden, heißt es, sonst könnten Verbraucher einfach auf andere Getränke ausweichen. Bundeskanzler Merz will härter gegen Missbrauch von Sozialleistungen vorgehen. Noch in diesem Monat soll ein Aktionsplan vorgelegt werden, sagte der CDU-Chef in Düsseldorf. Einzelheiten von André Glatzel.
3: Für viele Kommunalpolitiker sei das ein wichtiges Thema. Sie bekämen die Probleme vor Ort direkt mit, etwa in den Sozialämtern und Jobcentern, so Merz. Schon Mitte Juni hatte das Bundessozialministerium ein neues Kompetenzzentrum angekündigt. Es soll bei der Bundesagentur für Arbeit entstehen und Sozialbetrug bekämpfen. Auch die neue Grundsicherung setzt ja auf strengere Pflichten und härtere Sanktionen. Das hat Merz nochmal verteidigt. Reformen müssten gerecht sein. Jeder müsse seinen Beitrag leisten.
1: Kaum ein Land hat die Welt in den letzten Jahrzehnten so sehr geprägt wie die USA. Heute werden die Vereinigten Staaten 250 Jahre alt. US-Präsident Trump zieht das Ganze in Washington groß auf, mit viel Tamtam und Fokus auf sich selbst. Der erste Gastgeber der Fußball-WM ist raus. Kanada ist im Achtelfinale gegen Marokko ausgeschieden. Endstand 13-0 für die Nordafrikaner. Für die geht's im Viertelfinale nächste Woche gegen die Sieger der Partie Paraguay gegen Frankreich. Beim Tennisturnier in Wimbledon steht Alexander Zverev im Achtelfinale. Der frisch gebackene French Open-Sieger setzte sich gegen den Amerikaner Marcus Giron glatt in 3 Sätzen durch. Heute kämpft Jan-Lennard Struff bereits um den Einzug ins Viertelfinale.
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4: Mit KI-Support. Viele Wolken sind gerade unterwegs, dazu kann im Norden auch mal etwas Regen runterkommen, während es im Süden öfter trocken bleibt und teils klar ist. Die Temperaturen liegen jetzt zwischen 18 und 12 Grad. Tagsüber geht es dann mit Sonne und Wolken weiter. Im Norden kann es ab und zu noch nass werden. Im Süden bleibt es meist trocken. Dazu maximal um 25 Grad.